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1: Um 3 Uhr mit Ronald Lessig. Bei der Operation von Papst Leo XIV. Ist Lungenkrebs festgestellt worden. Das haben die Ärzte des Gemelli-Klinikums nach dem operativen Eingriff am Abend bestätigt. Aus Rom, Anna Giordano.
2: Zunächst hieß es aus dem Vatikan, die Operation sei erfolgreich und nach Plan verlaufen. Die histologische Untersuchung habe ergeben, dass es sich bei dem Lungenknoten um einen bösartigen Tumor handelt. Nach Vatikaninformationen war dies von den Ärzten schon vermutet worden. Um den Tumor vollständig zu entfernen, wurde der gesamte untere Lappen der rechten Lunge entfernt. Das ist ein Standardvorgehen bei dieser Art von Befund und bedeutet den dauerhaften Verlust von 20-25% des Lungenvolumens. Papst Leo XIV. Soll sich von der Operation nun eine knappe Woche lang erholen.
1: Union und SPD haben ihren Streit über die Einführung einer Zuckersteuer laut Medien beigelegt. Aus dem federführenden Finanzministerium verlautete demnach, dass das Kabinett heute eine sogenannte Formulierungshilfe beschließen will. Aus der Nachrichtenredaktion Kevin Wieler.
3: Der Kompromiss sieht den Angaben zufolge vor, für Getränke mit einem Zuckergehalt ab 5 Gramm je 100 Milliliter eine Steuer zu erheben. Das wäre zum Beispiel bei Saftschorlen oder bei vielen Eistees der Fall. Ab kommendem Juli soll darauf ein Steuersatz von 26 Cent pro Liter kommen. Bei einem höheren Zuckergehalt soll der Satz auf 32 Cent steigen. Ausnahmen soll es für kleinere Hersteller geben. Der Bund rechnet mit Millioneneinnahmen durch die Zuckersteuer. Ziel ist es außerdem, die Verbraucher zu gesünderer Ernährung zu bringen.
1: Grüne und SPD unterbrechen die Sondierungsgespräche mit der Linken in Berlin. Das haben beide Parteien in einer gemeinsamen Erklärung mitgeteilt. Aus der Nachrichtenredaktion Gisela Faumer.
4: Grund für die Unterbrechung ist eine neue Erklärung der Linksfraktion zum Thema Antisemitismus. Darin bekennen sich alle Abgeordneten zum Existenzrecht von Israel und nennen dafür eigene Parteitagsbeschlüsse als Grundlage. Das sorgt für Irritationen bei Grünen und der SPD. Sie hätten gerne, dass sich die Linken auf ein gemeinsames Papier der Sondierungspartner aus der vergangenen Woche beziehen. Darin haben alle drei Parteien festgelegt, wie sie mit Antisemitismusvorfällen umgehen. Von Grünen und SPD heißt es deshalb jetzt, man müsse bewerten, ob dieses Papier noch Geltung hat. Die Linke in Berlin reagierte überrascht auf den Schritt.
1: In der Fußball-Champions League hat Bayern München am Abend bei Viking Stavanger 3:3 gespielt. Der RB Leipzig besiegte PSV Eindhoven mit 1:0. Und die deutschen Fußballerinnen haben am Abend ihr Testspiel gegen Japan im Bremer Weserstadion mit 1:2 für sich entschieden. Das waren die Nachrichten. Das Wetter in Deutschland. Tagsüber meist trocken, gebietsweise Schauer bei bis zu 13 Grad im Erzgebirge und 22 Grad am Hochrhein. Am Donnerstag freundlich, im Süden Nebel, 15 bis 23 Grad. Es ist 3:03 Uhr.
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2: Um 4 Uhr mit Ronald Lessig. Bei der Operation von Papst Leo dem 14. ist Lungenkrebs festgestellt worden. Das haben die Ärzte des Gemelli-Klinikums nach dem operativen Eingriff am Abend bestätigt. Aus Rom, Anna Giordano.
3: Zunächst hieß es aus dem Vatikan, die Operation sei erfolgreich und nach Plan verlaufen. Die histologische Untersuchung habe ergeben, dass es sich bei dem Lungenknoten um einen bösartigen Tumor handelt. Nach Vatikaninformationen war dies von den Ärzten schon vermutet worden. Um den Tumor vollständig zu entfernen, wurde der gesamte untere Lappen der rechten Lunge entfernt. Das ist ein Standardvorgehen bei dieser Art von Befund und bedeutet den dauerhaften Verlust von 20-25% des Lungenvolumens. Papst Leo der 14. soll sich von der Operation nun eine knappe Woche lang erholen.
2: Die schwarz-rote Koalition hat offenbar ihren Streit über die Einführung einer Zuckersteuer auf Getränke beigelegt. Wie aus dem Bundesfinanzministerium verlautete, wird sich heute das Kabinett damit beschäftigen. Nach Medienberichten ist eine Steuer in 2 Stufen vorgesehen, für Getränke mit einem Zuckergehalt ab 5 oder 8 Gramm pro 100 Milliliter. Auf diese soll ein Steuersatz von 26 bzw. 32 Cent pro Liter gelten. Für kleinere Unternehmen soll es Ausnahmen geben. In der Straße von Hormus sind nach britischen Angaben erneut 2 Schiffe angegriffen worden. Dabei handelte es sich um einen Tanker und ein Containerschiff. Zu möglichen Opfern oder Schäden gab es zunächst keine Angaben. Die Nachrichtenagentur Reuters berichtet, nach Insiderinformationen wolle der Iran seine Taktik in der Straße von Hormus ändern und offensiver gegen Schiffe vorgehen. So solle der Ölpreis hochgehalten werden und Einfluss auf die US-Zwischenwahlen im November genommen werden. In der Fußball-Champions League hat sich Bayern München 3:3 vom norwegischen Meister Viking Stavanger getrennt. Aus der Sportredaktion Finn Hornberg.
4: Es war ein fehlerhafter Abend der Bayern. Schon nach 71 Sekunden gerieten die Münchner einen Rückstand. Stavanger erhöhte sogar noch vor der Halbzeit auf 2:0. Nach dem Seitenwechsel kam der FCB mit Schwung aus der Kabine. Harry Kane stellte mit seinem Doppelpack auf 2:2, ehe Luis Diaz zur Führung traf. Dann allerdings der Wendepunkt im Spiel. In der 73. Spielminute hatte Michael Olise seine Emotionen nicht im Griff. Erst das Foulspiel, dann die Unsportlichkeit, machte in der Summe gelb-rot. Die Norweger setzten daraufhin zur Schlussoffensive an und trafen durch Hermann Haugen zum umjubelten Ausgleich. Neben den Bayern war mit RB Leipzig ein weiteres deutsches Team in der Königsklasse aktiv. Leipzig gewann gegen PSV Eindhoven mit 1:0.
2: Das waren die Nachrichten. Das Wetter in Deutschland. Tagsüber meist trocken, gebietsweise noch ein paar Schauer bei bis zu 13 Grad im Erzgebirge und 22 Grad am Hochrhein. Am Donnerstag oft freundlich, im Süden länger Nebel bei 15 bis 23 Grad, am Freitag sonnig bis 22 Grad. Es ist 4:03 Uhr.
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1: Um 5 Uhr mit Ronald Lessig. Papst Leo XIV. Hat Lungenkrebs. Das teilte das Gemelli-Krankenhaus in Rom nach einem Eingriff mit. Ein bösartiger Knoten sowie der Unterlappen des rechten Lungenflügels des 71-Jährigen sind demnach entfernt worden. Was der Befund bedeutet, sagt Tillmann Kleinjung in Rom.
2: Der Knoten, von dem Papst Leo am Sonntag gesprochen hat, das ist ein bösartiger Knoten. Das hat eine sogenannte Schnellschnittuntersuchung noch während der OP ergeben, wo man also Gewebeproben schnell untersucht hat. Und jetzt muss man die gründlicheren Gewebeprobenuntersuchungen abwarten, um zu wissen, wie es weitergeht. Also ob eine Anschlussbehandlung notwendig wird, beispielsweise eine Bestrahlung. All das wird man in den kommenden Tagen erfahren und wird der Patient vor allem erfahren, Papst Leo XIV.
1: Die schwarz-rote Koalition hat offenbar ihren Streit über die Einführung einer Zuckersteuer auf Getränke beigelegt. Wie aus dem Bundesfinanzministerium verlautete, wird sich heute das Kabinett damit beschäftigen. Nach Medienberichten ist eine Steuer in zwei Stufen vorgesehen. Für Getränke mit einem Zuckergehalt ab 5 oder 8 Gramm pro 100 Milliliter. Auf diese soll ein Steuersatz von 26 bzw. 32 Cent pro Liter gelten. Für kleinere Unternehmen soll es Ausnahmen geben. In Hamburg beginnt heute ein Prozess um die Sprengung der Nord Stream Pipelines vor rund 4 Jahren. Dem angeklagten Ukrainer wird vorgeworfen, die Tat gemeinsam mit weiteren ukrainischen Militärangehörigen geplant und ausgeführt zu haben. Ihm werden unter anderem Kriegsverbrechen vorgeworfen. Laut Anklage soll der Anschlag im Auftrag staatlicher ukrainischer Stellen erfolgt sein. Die Regierung in Kiew weist eine offizielle Beteiligung zurück. Im Fall des Mordes an Rapper Tupac Shakur ist der Angeklagte zu 40 Jahren Haft verurteilt worden. Ein Gericht in Las Vegas hat das Strafmaß für den früheren Gang-Anführer Duane Davis bekannt gegeben. Vor rund 6 Wochen hatten die Geschworenen in dem Prozess den heute 63-Jährigen bereits schuldig gesprochen, den Mord an Tupac organisiert zu haben. Der Rapper war 1996 in Las Vegas mit gerade einmal 25 Jahren in einem Auto erschossen worden. Wegen mangelnder Beweise kamen die Ermittlungen jahrzehntelang kaum voran. In der Fußball-Champions League hat Bayern München am Abend bei Viking Stavanger 3:3 gespielt. RB Leipzig besiegte PSV Eindhoven mit 1:0. Das waren die Nachrichten. Das Wetter in Deutschland. Tagsüber meist trocken, gebietsweise Schauer bei bis zu 13 Grad im Erzgebirge und 22 Grad am Hochrhein. Am Donnerstag freundlich, im Süden Nebel bis 23 Grad, am Freitag sonnig ebenfalls bis 23 Grad. 5:03 Uhr.
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1: Um 6 Uhr mit Mirko Jugelt. Der Landtag von Sachsen-Anhalt kommt heute zu einer Sondersitzung zur Ukraine-Politik zusammen. AfD und BSW fordern in einem gemeinsamen Antrag, dass sich die Landesregierung im Bundesrat gegen weitere Waffenlieferungen einsetzt. Zudem soll das Land finanzielle Hilfen stoppen, die über humanitäre Unterstützung hinausgehen. SPD-Fraktionschefin Katja Pelle warf den beiden Fraktionen im MDR vor, sich eine Showbühne zu bauen. Die Linke sowie SPD und Grüne legten jeweils eigene Alternativanträge vor. Beschlüsse des Landtags sind für die Landesregierung rechtlich nicht bindend. Diese wird derzeit noch geschäftsführend von CDU, SPD und FDP geführt. Die Bundesregierung hat ihrem monatelangen Streit über die Einführung einer Zuckersteuer auf Getränke beigelegt. Wie Medien übereinstimmend unter Berufung auf das Bundesfinanzministerium berichten, einigte sich die schwarz-rote Koalition auf eine entsprechende Vorlage für die heutige Kabinettssitzung. Geplant ist demnach eine zweistufige Abgabe, die sich nach dem Zuckergehalt richtet. Sie soll für Getränke gelten, die mindestens 5 Gramm Zucker pro 100 Milliliter enthalten. Das wäre zum Beispiel bei Saftschorle oder vielen Eistees der Fall. Rund 4 Jahre nach den Anschlägen auf die Nord Stream Pipelines in der Ostsee beginnt vor dem Oberlandesgericht in Hamburg heute der Prozess gegen einen mutmaßlichen Täter. Der Ukrainer soll als Offizier der ukrainischen Armee an den Sprengstoffanschlägen beteiligt gewesen sein. Die Bundesanwaltschaft wirft ihm unter anderem die Herbeiführung von Explosionen und Kriegsverbrechen vor. Die Anschläge hatten im September 2022 Lecks an 3 der 4 Nord Stream-Leitungen verursacht. Papst Leo XIV. Ist an Lungenkrebs erkrankt. Das teilte das Ärzteteam der Gemelli-Klinik in Rom nach einer Operation des 71-Jährigen mit. Demnach ist ein bösartiger Knoten und ein Teil des rechten Lungenflügels entfernt worden. Nach Angaben des Vatikan dauerte die Operation 90 Minuten und verlief ohne Komplikationen. Der Papst habe den Eingriff gut überstanden. Ob der Krebs bereits gestreut hat, ist bislang noch unklar. In der Fußball-Champions League hat RB Leipzig den ersten Sieg der Saison eingefahren. Die Mannschaft gewann zu Hause gegen PSV Eindhoven mit 1:0. Der FC Bayern München spielte beim norwegischen Vertreter Viking Stavanger 3:3. Das waren die Nachrichten.
2: Das Wetter. Heute über Sachsen abziehende Wolken und anfangs vereinzelt noch etwas Regen. Danach wird es freundlicher mit Sonne und es bleibt trocken. Die Werte liegen bei 13 bis 18 Grad. Morgen zum Donnerstag und dann am Freitag örtlich Frühnebel. Verbreitet dann Sonne und trocken. Und es wird wieder wärmer, am Freitag bis zu 20 Grad.
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3: Mit Andreas Kallwitz, ich wünsche Ihnen einen schönen Mittwochmorgen und ich habe jetzt den Howie für Sie. Howard Carpendale, er ist ja mit einer der Stars am Samstagabend beim großen Schlagerboom.

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1: Mit Andreas Kalwitz und mit Musik aus der Schweiz. Hier kommt Leonard.

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1: Heute mit Stefan Ringeis aus Leipzig.
2: 1979 begann ich meine Ausbildung zum BMSR-Techniker. In der DDR ein durchaus beliebter Beruf. Zur Ausbildung bei VEB Elektrokohle Lichtenberg Berlin gehörte immer im Herbst ein sogenanntes GST-Lager. GST, das war die Gesellschaft für Sport und Technik, eine paramilitärische Massenorganisation, die schon 1952 in der DDR gegründet wurde. Für jeden jungen Mann eine Art Vorbereitung auf den Armeedienst, der nach der Ausbildung anstand. Ich hatte vor, den Dienst an der Waffe zu verweigern und hoffte so, zu den sogenannten Bausoldaten eingeteilt zu werden. Deshalb konnte es im GST-Lager nicht anders sein. Ich wurde Sanitäter. Ich bekam wie alle eine Uniform und war mit meinem Sanikasten bei allen Übungen dabei. Abends durfte ich mich dann um die zahlreichen Blasen an den Füßen meiner Kollegen kümmern. An einem Tag war eine mehrstündige Wanderung in voller Montur durch den sandigen Wald angesagt. Es war heiß. Ich trottete mit meinem wenigen Gepäck der Truppe hinterher. Plötzlich schrie jemand: Tiefflieger von rechts! Die gesamte Truppe sprang zur Seite ins Gebüsch. Und plötzlich stand ich mit meinem Sanikasten ganz allein auf dem sandigen Weg. Ich musste lachen. Das war ja alles fake, auch wenn es dieses Wort damals in unserem Sprachgebrauch noch nicht gab. Kurz danach kamen alle aus den Büschen und lachten auch. Aber der Moment des Alleinseins wurde Sinnbild für das, was bei der Musterung zur Armee wenig später geschah. Sie als Sohn unserer Republik wollen unser Land nicht verteidigen, wurde ich angeschrien. Ich antwortete ruhig, das Zittern hatte ich in die Füße verlegt. Das hat mit unserer DDR gar nichts zu tun. Das würde ich überall machen, die Waffe verweigern. Es geht um mein Gewissen und dass ich mein Handeln vor Gott verantworten will. Der sagte einmal, du sollst nicht töten. In diesem Moment fühlte ich mich ziemlich allein. Nun, ich habe durchgehalten und ich hatte das seltene Glück, sie wollten mich denn gar nicht haben. Heute lese ich mit Aufmerksamkeit, dass die Zahl der Kriegsdienstverweigerer in die Höhe schnellt. Obwohl wir doch auch was zu verteidigen haben. Aus meiner Sicht nicht wenig. Trotzdem, manchmal geht es einfach ums Gewissen. Gut, dass dieses in unserem Land geschützt ist.
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1: Um 7 Uhr mit Mirko Jugelt. Der Landtag von Sachsen-Anhalt kommt heute zu einer Sondersitzung zur Ukraine-Politik zusammen. AfD und BSW fordern in einem gemeinsamen Antrag, dass sich die Landesregierung im Bundesrat gegen weitere Waffenlieferungen einsetzt. Zudem soll das Land finanzielle Hilfen stoppen, die über humanitäre Unterstützung hinausgehen. SPD-Fraktionschefin Katja Pähle warf den beiden Fraktionen im MDR vor, sich eine Showbühne zu bauen. Beschlüsse des Landtags sind für die Landesregierung rechtlich nicht bindend. Diese wird derzeit noch geschäftsführend von CDU, SPD und FDP geführt. Die Bundesregierung hat ihren monatelangen Streit über die Einführung einer Zuckersteuer auf Getränke beigelegt. Wie mehrere Medien unter Berufung auf das Bundesfinanzministerium berichten, will das Kabinett das Papier am Vormittag beschließen. Demnach soll die Abgabe ab dem kommenden Sommer erhoben werden und sich nach dem Zuckergehalt richten. Die Steuer soll bereits für Getränke gelten, die mindestens 5 Gramm Zucker pro 100 Milliliter enthalten. Das wäre zum Beispiel bei Saftschorlen oder vielen Eistees der Fall. Rund 4 Jahre nach den Sprengstoffanschlägen auf die Nord Stream Pipelines in der Ostsee beginnt heute der Prozess gegen einen mutmaßlichen Täter. Vor dem Oberlandesgericht in Hamburg muss sich ein Ukrainer verantworten. Er war vor einem Jahr in Italien festgenommen worden. Die Bundesanwaltschaft geht davon aus, dass der Mann im Auftrag staatlicher ukrainischer Stellen gehandelt hat. Die Regierung in Kiew weist eine Beteiligung zurück. Die Anschläge hatten im September 2022 Lecks an 3 der 4 Nord Stream Leitungen verursacht. Papst Leo XIV. Ist an Lungenkrebs erkrankt. Das teilte das Ärzteteam der Gemelli-Klinik in Rom nach einer Operation des 71-Jährigen mit. Demnach ist ein bösartiger Knoten und ein Teil des rechten Lungenflügels entfernt worden. Nach Angaben des Vatikan dauerte die Operation 90 Minuten und verlief ohne Komplikationen. Der Papst habe den Eingriff gut überstanden. Ob der Krebs bereits gestreut hat, ist bislang noch unklar. In der Fußball-Champions League hatte RB Leipzig den ersten Sieg der Saison eingefahren. Die Mannschaft gewann zu Hause gegen PSV Eindhoven mit 1:0. Der FC Bayern München spielte beim norwegischen Vertreter Viking Stavanger 3:3. Das waren die Nachrichten.
2: Der Wetterbericht für die MDR Schlagerwelt. Heute mal Sonne, mal dichtere Wolken, aber nur wenige schwache Schauer. Die Höchstwerte liegen zwischen 14 und 18, in den Bergen bei 10 Grad. Morgen und am Freitag nach Frühnebel locker bewölkt mit sonnigen Abschnitten. Es bleibt trocken und mild. Am Freitag bis 20, am Samstag wieder unbeständig und etwas kühler.
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2: Und mit Michelle einen schönen guten Morgen.

0: Die Flippers waren das am Mittwochmorgen in ihrer MDR-Schlagerwelt und ich wünsche Ihnen einen schönen guten Morgen. Kommen Sie gut in diesen Tag, den 14. Oktober. Wir schauen wie immer an dieser Stelle schnell mal aufs Kalenderblatt. Namenstag haben heute Burkhard, Furnata, Fausto und Hildgund, und das war die Hildgund von Mönchaurach. Sie lebte um 1120, wurde, obwohl sie das Gelübde der Jungfräulichkeit abgelegt hatte, von ihrem Vater zu einer Heirat gezwungen. Sie starb noch am Tag ihrer Hochzeit. Der tief betroffene Vater stiftete daraufhin ein Kloster. Die Jahrestage für den 14. Oktober sind: heute ist der Weltnormentag, der glücklich trotz Glatzetag. Dann ist heute der Fossilientag und heute ist, Leckermäulchen aufgepasst, Tag des Desserts. Und wie habe ich mal gelesen auf einem Tisch? Ein Nachtisch geht immer. Er hat schließlich einen eigenen Magen. Und auf dem Nachbartisch stand: Nachtisch ist das Fundament der guten Laune.
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0: Wir fliegen mit dem Wind. Das war unser Frankie, Frank Schöbel in der MDR Schlagerwelt. Ich wünsche Ihnen einen schönen Mittwochmorgen und habe jetzt ein Duett für Sie. Und zwar Kerstin Ott zusammen mit Maite Kelly. Und beide sind ja auch beim Schlagerboom, beim 10-Jährigen mit dabei. Am Samstagabend zu sehen, ab 20.15 Uhr im Ersten. Und da werden Sie dann garantiert auch zusammen auf der Bühne stehen. Und ich bin mir sicher, dieses Lied präsentieren. 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
1: Mit Guido Fischer, guten Morgen. In Chemnitz beginnt am Vormittag die Tarifrunde für die rund 155.000 Beschäftigten in der sächsischen Metall- und Elektroindustrie. Die Verhandlungen mit dem Arbeitgeberverband VSME beginnen um 10 Uhr. Die Gewerkschaft IG Metall hat bereits ab 8 Uhr zu einer Kundgebung vor dem Verhandlungslokal aufgerufen. Damit will sie ihren Forderungen Nachdruck verleihen. Die IG Metall fordert 5% mehr Lohn. In Thüringen und Sachsen-Anhalt waren die Auftaktrunden der Metalltarifverhandlungen zuvor ohne Ergebnis geblieben. In Sachsen-Anhalt verzögert sich der Weiterbau der A14 nach Norden offenbar weiter. Das meldet die Volksstimme. Demnach wird der 25 Kilometer lange Abschnitt zwischen Stendal und Osterburg wohl auch 2028 nicht fertig. Dazu hieß es von der Autobahn GmbH, dass mit dem Bau von 3 Brücken und 4 Überführungen erst im nächsten Jahr begonnen werde. Die Autobahngesellschaft will im November einen neuen Zeitplan vorlegen. Eisenach will mit Hilfe der heiligen Elisabeth mehr Touristen anlocken. Dafür wird am Vormittag in der Predigerkirche eine sogenannte Charta der Freundinnen und Freunde der heiligen Elisabeth unterschrieben. Geplant sind künftig eine jährliche Elisabeth-Tafel mit kostenlosem Essen und eine Ausstellung in der Predigerkirche Mitte November. Am Geburtstag der heiligen Elisabeth, dem 7. Juli, bekommen alle mit ihrem Namen freien Eintritt auf der Wartburg und in der Predigerkirche.
2: Und hier der Wetterbericht für die MDR Schlagerwelt. Heute mal Sonne, mal dichtere Wolken, dabei gibt es nur wenige schwache Schauer. Die Höchstwerte liegen zwischen 14 und 18, in den Bergen bei 10 Grad. Morgen und am Freitag nach Frühnebel locker bewölkt, mit Sonne. Es bleibt trocken und mild, am Freitag bis 20 Grad, am Sonnabend unbeständig und wieder etwas kühler.
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2: Und ich habe jetzt Tommy Steiner für Sie. Einen schönen guten Morgen wünsche ich.

0: Klaus Denso war das hier in der MDR Schlagerwelt und wir schauen nach Berlin.
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0: Eine Zuckersteuer wollte Finanzminister Klingbeil einführen. Die Idee ist, dass ungesunde, zuckerhaltige Getränke durch die Steuer teurer werden und dann weniger getrunken wird. Der Bundeskanzler hat diese Pläne gestoppt. Die Union ist eigentlich gegen eine solche Zuckersteuer. Aber nun gibt es offenbar einen schwarz-roten Kompromiss. Jakob Mayer mit den Einzelheiten.
2: Nach mehreren Medienberichten soll die Steuer ab Juli kommenden Jahres wirksam werden. Laut dpa sind zwei Stufen geplant. Auf gesüßte Getränke mit einem Zuckergehalt ab 5 Gramm pro 100 Milliliter gilt demnach ein Steuersatz von 26 Cent. Bei einem Zuckergehalt von 8 Gramm sind es 32 Cent. Mit der Zuckersteuer will Bundesfinanzminister Lars Klingbeil Einnahmen für den Bundeshaushalt generieren und Getränkehersteller anregen, den Zuckergehalt von Getränken zu senken. Die Bundesregierung geht nach dpa-Informationen davon aus, dass die Steuer dem Bund im kommenden Jahr rund 690 Millionen Euro einbringt, 2028 dann 925 Millionen. Erste Pläne aus Klingbeils Ressort hatte das Kanzleramt gestoppt. Nachdem sich die schwarz-rote Koalition gestern auf einen Kompromiss verständigt hat, soll am Vormittag das Bundeskabinett darüber beraten. Danach muss der Bundestag das Vorhaben beschließen. Hessens Ministerpräsident Boris Rhein von der CDU nennt die Zuckersteuer im Kölner Stadtanzeiger ein falsches Signal. Es gehe nicht darum, die Gesundheit zu fördern, sondern Bürger für die Haushaltslöcher des Bundes zur Kasse zu bitten. Auch 9 zuständige Länderministerinnen und Minister der Union haben sich in einem Brief an Bundeskanzler Friedrich Merz dagegen ausgesprochen. Sie kritisieren, dass eine Zuckersteuer auf staatliche Lenkung setze und den Kauf bestimmter Lebensmittel unnötigerweise zusätzlich belaste.

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1: Um 8 Uhr mit Mirko Jugelt. Die CDU-Fraktion im Landtag von Sachsen-Anhalt will bei der Wahl des Ministerpräsidenten keinen Raum für Spekulationen möglicher Abweicher lassen. Fraktionsvize Tim Tessmann sagte dem MDR, 14 von 15 Abgeordneten hätten dafür gestimmt, bei der Wahl im Dezember den Saal zu verlassen. So wolle man Schaden von der Fraktion abwenden. Der derzeitige Ministerpräsident Sven Schulze sagte am Morgen im ZDF, mit diesem Schritt sei eigentlich klar, wie die Wahl ausgehen müsse. AfD-Kandidat Ulrich Siegmund habe angekündigt, nur im ersten Wahlgang anzutreten. Das BSW wolle sich definitiv enthalten. Siegmund fehlen im ersten Wahlgang rechnerisch 3 Stimmen. Der Landtag von Sachsen-Anhalt kommt heute zu einer Sondersitzung zur Ukraine-Politik zusammen. AfD und BSW fordern in einem gemeinsamen Antrag, dass sich die Landesregierung im Bundesrat gegen weitere Waffenlieferungen einsetzt. Zudem soll das Land finanzielle Hilfen stoppen, die über humanitäre Unterstützung hinausgehen. Die SPD-Fraktionschefin Katja Pähle warf den beiden Fraktionen im MDR vor, sich eine Showbühne zu bauen. Beschlüsse des Landtags sind für die Landesregierung rechtlich nicht bindend. Diese wird derzeit noch geschäftsführend von CDU, SPD und FDP geführt. Die Bundesregierung hat ihren monatelangen Streit über die Einführung einer Zuckersteuer auf Getränke beigelegt. Wie mehrere Medien unter Berufung auf das Bundesfinanzministerium berichten, will das Kabinett das Papier am Vormittag beschließen. Demnach soll die Abgabe ab dem kommenden Sommer erhoben werden und sich nach dem Zuckergehalt richten. Die Steuer soll bereits für Getränke gelten, die mindestens 5 Gramm Zucker pro 100 Milliliter enthalten. Das wäre zum Beispiel bei Saftschorlen oder vielen Eistees der Fall. Papst Leo XIV. Ist an Lungenkrebs erkrankt. Das teilte das Ärzteteam der Gemelli-Klinik in Rom nach einer Operation des 71-Jährigen mit. Demnach ist ein bösartiger Knoten und ein Teil des rechten Lungenflügels entfernt worden. Nach Angaben des Vatikans dauerte die Operation 90 Minuten und verlief ohne Komplikationen. Ob der Krebs bereits gestreut hat, ist bislang noch unklar. In der Fußball-Champions League hat RB Leipzig den ersten Sieg der Saison eingefahren. Die Mannschaft gewann zu Hause gegen PSV Eindhoven mit 1:0. Der FC Bayern München spielt beim norwegischen Vertreter Viking Stavanger 3:3. Das waren die Nachrichten.
2: Und jetzt noch der Wetterbericht für die MDR Schlagerwelt. Heute mal Sonne, mal dichtere Wolken, dabei gibt es nur wenige schwache Schauer. Die Höchstwerte liegen zwischen 14 und 18, in den Bergen bei 10 Grad. Morgen und am Freitag nach Frühnebel locker bewölkt mit Sonne, dabei bleibt es trocken und mild. Am Freitag bis 20 Grad, am Samstag unbeständig, dann wieder etwas kühler.
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2: Und ich habe jetzt Musik aus Wien für Sie. Da ist er geboren und dort ist er immer noch zu Hause. Hier kommt Peter Cornelius.

1, 2, 3, die Katrin war das hier in ihrer MDR-Schlagerwelt. Einen schönen guten Morgen wünsche ich. Wenn Sie jetzt in den Tag starten und in Sachsen wohnen, dann sollten Sie den Regenschirm einpacken, denn vor allem an der Neiße und im Erzgebirge gibt es etwas Regen. Ansonsten aufgelockert, wolkig, teilweise noch ein bisschen neblig und die Temperatur, die liegt so zwischen 10 und 13 Grad. Mehr zum Wetter für diesen Mittwoch gleich aus unserem Wetterstudio. Hier kommt Mo Krüger.

Mein Herz kann man nicht kaufen. Franz Gall war das hier in Ihrer MDR-Schlagerwelt und ich wünsche Ihnen einen schönen guten Morgen. Einen schönen guten Morgen geht jetzt auch ins Wetterstudio zu Josephine Bechler. Sie hat die Wetterkarte im Blick. Josephine, was siehst du gerade?

0: dass da auf jeden Fall ein Hochdruckgebiet bei uns sich ausbreitet. Das Tiefdruckgebiet zieht ab. Es sind zwar noch die Wolkenreste, vor allem im Süden und Osten bei uns zu finden, aber der Regen ist meistens schon raus und wenn überhaupt, werden heute nur vereinzelt noch Schauer nachkommen. Die Sonne hat auch einen großen Anteil heute am Wetter, aber es gibt daneben, wie gesagt, auch die Wolken und mit der Sonne wird es heute auch nochmal hochgehen auf 14 bis 18 Grad und wer jetzt raus muss, der merkt auch, es ist nicht ganz so kalt wie gestern, wir sind schon im zweistelligen Bereich.
1: Und wie sieht es morgen aus?
0: Ja, morgen früh geht es wieder etwas kühler los, da liegen wir wieder so zwischen 6 und 0 Grad im Minimum, also Bodenfrost ist schon an vielen Stellen wieder ein Thema. Dann gibt es Höchstwerte bis 19 Grad dann im Laufe des Tages und das hängt auch wieder damit zusammen, dass sich dann nach Nebel oft die Sonne durchsetzt, es gibt ein paar lockere Wolkenfelder und es bleibt weitgehend trocken.
1: Also nochmal ein bisschen goldener Oktober. Josephine Bechler war das in unserem Wetterstudio. Ich danke dir.
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1: Mit Guido Fischer, guten Morgen. In Chemnitz beginnt am Vormittag die Tarifrunde für die rund 155.000 Beschäftigten in der sächsischen Metall- und Elektroindustrie. Die Verhandlungen mit dem Arbeitgeberverband VSME beginnen um 10 Uhr. Die Gewerkschaft IG Metall hat bereits ab 8 Uhr zu einer Kundgebung vor dem Verhandlungslokal aufgerufen. Damit will sie ihren Forderungen Nachdruck verleihen. Die IG Metall fordert 5% mehr Lohn. In Thüringen und Sachsen-Anhalt waren die Auftaktrunden der Metalltarifverhandlungen zuvor ohne Ergebnis geblieben. In Sachsen-Anhalt verzögert sich der Weiterbau der A14 nach Norden offenbar weiter. Das meldet die Volksstimme. Demnach wird der 25 Kilometer lange Abschnitt zwischen Stendal und Osterburg wohl auch 2028 nicht fertig. Dazu hieß es von der Autobahn GmbH, dass mit dem Bau von 3 Brücken und 4 Überführungen erst im nächsten Jahr begonnen werde. Die Autobahngesellschaft will im November einen neuen Zeitplan vorlegen. Eisenach will mit Hilfe der heiligen Elisabeth mehr Touristen anlocken. Dafür wird am Vormittag in der Predigerkirche eine sogenannte Charta der Freundinnen und Freunde der heiligen Elisabeth unterschrieben. Geplant sind künftig eine jährliche Elisabeth-Tafel mit kostenlosem Essen und eine Ausstellung in der Predigerkirche Mitte November. Am Geburtstag der heiligen Elisabeth, dem 7. Juli, bekommen alle mit ihrem Namen freien Eintritt auf der Wartburg und in der Predigerkirche.
2: Der Wetterbericht für die MDR Schlagerwelt. Heute mal Sonne, mal dichtere Wolken, aber nur wenige schwache Schauer. Die Höchstwerte liegen zwischen 14 und 18, in den Bergen bei 10 Grad. Morgen und am Freitag nach Frühnebel locker bewölkt mit sonnigen Abschnitten. Es bleibt trocken und mild. Am Freitag bis 20, am Samstag wieder unbeständig und etwas kühler.
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2: Ja, und hier kommt unser Uli Schwinge.

0: Ja, der Vogel der Nacht, der geht jetzt auch schlafen. Das war Paola hier in ihrer MDR Schlagerwelt. Ich wünsche Ihnen einen schönen Mittwochmorgen und wir schauen mal in den Samstagabend.
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1: Um 9 Uhr mit Mirko Jugelt. Die CDU-Fraktion im Landtag von Sachsen-Anhalt will bei der Wahl des Ministerpräsidenten keinen Raum für Spekulationen über mögliche Abweichler lassen. Fraktionsvize Tim Tessmann sagte dem MDR, 14 von 15 Abgeordneten hätten dafür gestimmt, bei der Wahl im Dezember den Saal zu verlassen. Fraktionschef Sven Schulze erklärte im ZDF, damit sei eigentlich klar, wie die Wahl ausgehen müsste. AfD-Kandidat Ulrich Siegmund hat angekündigt, nur im ersten Wahlgang anzutreten. Dort benötigte er 42 Stimmen. Da seine eigene Fraktion nur über 39 Mandate verfügt und das BSW sich enthalten will, fehlen ihm 3 Stimmen. Der Landtag von Sachsen-Anhalt kommt heute zu einer Sondersitzung zur Ukraine-Politik zusammen. AfD und BSW fordern in einem gemeinsamen Antrag, dass sich die Landesregierung im Bundesrat gegen weitere Waffenlieferungen einsetzt. Zudem soll das Land finanzielle Hilfen stoppen, die über humanitäre Unterstützung hinausgehen. SPD-Fraktionschefin Katja Pähle warf den beiden Fraktionen im MDR vor, sich eine Showbühne zu bauen. Die Bundesregierung hat ihren monatelangen Streit über die Einführung einer Zuckersteuer auf Getränke beigelegt. Wie mehrere Medien unter Berufung auf das Bundesfinanzministerium berichten, will das Kabinett das Papier am Vormittag beschließen. Demnach soll die Abgabe ab dem kommenden Sommer erhoben werden und sich nach dem Zuckergehalt richten. Die Steuer soll bereits für Getränke gelten, die mindestens 5 Gramm Zucker pro 100 Milliliter enthalten. Das wäre zum Beispiel bei Saftschorlen oder vielen Eistees der Fall. Nach dem Cyberangriff auf französische Supermärkte hat das Bundesamt für Sicherheit in der Informationstechnik Privatpersonen dazu aufgefordert, ihre digitalen Geräte zu überprüfen. Wie Sprecher Joachim Wagner dem MDR sagte, werden viele smarte Kühlschränke oder Waschmaschinen nur mit einem unsicheren Standardpasswort ausgeliefert. Bei der Attacke in Frankreich hatten Hacker die Kühlregale in 80 Supermärkten in den Auftaumodus versetzt. Tonnenweise Lebensmittel mussten vernichtet werden. Bundespräsident Frank-Walter Steinmeier hat Papst Leo XIV. Nach seiner Lungenkrebsoperation schnelle Genesung gewünscht. Steinmeier erklärte, er sei besorgt. Die Stimme des Papstes sei für viele Menschen weltweit von besonderer Bedeutung. Dem Kirchenoberhaupt war gestern ein bösartiger Tumor und ein Teil des rechten Lungenflügels entfernt worden. Das waren die Nachrichten.
2: Und hier der Wetterbericht für die MDR Schlagerwelt. Heute mal Sonne, mal dichtere Wolken, dabei gibt es nur wenige schwache Schauer. Die Höchstwerte liegen zwischen 14 und 18, in den Bergen bei 10 Grad. Morgen und am Freitag nach Frühnebel locker bewölkt, mit Sonne. Es bleibt trocken und mild, am Freitag bis 20 Grad, am Sonnabend unbeständig und wieder etwas kühler.
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2: Ja, und ich habe jetzt Milena für Sie. Lena Valaitis. Einen schönen Vormittag.

Ja, das war Udo Jürgens und er plauderte aus seinem Familienleben. Mein Bruder ist ein Maler und das ist er tatsächlich. Sein Bruder Manfred ist Maler und Fotograf. Einen angenehmen Vormittag mit ihrer MDR Schlagerwelt, jetzt mit Ramon Roselli und der Nummer 1 aus der ARD Schlagerhitparade. Alles, was du suchst. 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
1: Heute mit Stefan Ringeis aus Leipzig.
2: 1979 begann ich meine Ausbildung zum BMSR-Techniker. In der DDR ein durchaus beliebter Beruf. Zur Ausbildung bei VEB Elektrokohle Lichtenberg Berlin gehörte immer im Herbst ein sogenanntes GST-Lager. GST, das war die Gesellschaft für Sport und Technik, eine paramilitärische Massenorganisation, die schon 1952 in der DDR gegründet wurde. Für jeden jungen Mann eine Art Vorbereitung auf den Armeedienst, der nach der Ausbildung anstand. Ich hatte vor, den Dienst an der Waffe zu verweigern und hoffte so, zu den sogenannten Bausoldaten eingeteilt zu werden. Deshalb konnte es im GST-Lager nicht anders sein. Ich wurde Sanitäter. Ich bekam wie alle eine Uniform und war mit meinem Sanikasten bei allen Übungen dabei. Abends durfte ich mich dann um die zahlreichen Blasen an den Füßen meiner Kollegen kümmern. An einem Tag war eine mehrstündige Wanderung in voller Montur durch den sandigen Wald angesagt. Es war heiß. Ich trottete mit meinem wenigen Gepäck der Truppe hinterher. Plötzlich schrie jemand: Tiefflieger von rechts! Die gesamte Truppe sprang zur Seite ins Gebüsch. Und plötzlich stand ich mit meinem Sanikasten ganz allein auf dem sandigen Weg. Ich musste lachen. Das war ja alles fake, auch wenn es dieses Wort damals in unserem Sprachgebrauch noch nicht gab. Kurz danach kamen alle aus den Büschen und lachten auch. Aber der Moment des Alleinseins wurde Sinnbild für das, was bei der Musterung zur Armee wenig später geschah. Sie als Sohn unserer Republik wollen unser Land nicht verteidigen, wurde ich angeschrien. Ich antwortete ruhig, das Zittern hatte ich in die Füße verlegt. Das hat mit unserer DDR gar nichts zu tun. Das würde ich überall machen, die Waffe verweigern. Es geht um mein Gewissen und dass ich mein Handeln vor Gott verantworten will. Der sagte einmal, du sollst nicht töten. In diesem Moment fühlte ich mich ziemlich allein. Nun, ich habe durchgehalten und ich hatte das seltene Glück, sie wollten mich denn gar nicht haben. Heute lese ich mit Aufmerksamkeit, dass die Zahl der Kriegsdienstverweigerer in die Höhe schnellt. Obwohl wir doch auch was zu verteidigen haben. Aus meiner Sicht nicht wenig. Trotzdem, manchmal geht es einfach ums Gewissen. Gut, dass dieses in unserem Land geschützt ist.
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1: Mit Frank Thomas. Der Energiekonzern WEAG hat Befürchtungen zurückgewiesen, für die Renaturierung der Tagebaue in der Lausitz zu wenig Geld zurückzulegen. WEAG-Chef Adi Rösch sagte dem MDR, es gebe dazu mit Sachsen und Brandenburg eine feste Vereinbarung. Sie regele, wie viel man einzahle. Greenpeace und die Deutsche Umwelthilfe hatten mehrfach der WEAG vorgeworfen, die Rekultivierungssparte durch Umstrukturierungen Gelder zu entziehen. Das Hauptzollamt Magdeburg hat in den zurückliegenden Wochen die bisher größte Menge an illegalen E-Zigaretten sichergestellt. Wie die Behörde mitteilte, wurden insgesamt knapp 116.000 nicht zugelassene Vapes beschlagnahmt. Dadurch sei ein Steuerschaden von 1,4 Millionen Euro verhindert worden. Beim Medizintechnikkonzern Carl Zeiss Meditec in Jena sollen rund 10% der Arbeitsplätze wegfallen. Derzeit gibt es dort 640 Stellen. Betroffen sind nach Unternehmensangaben die Fertigung und die Entwicklung. Die entsprechenden Teams seien bereits informiert worden. Die Gespräche mit dem Betriebsrat liefen noch. Der Stellenabbau ist Teil eines weltweiten Sparprogramms. Hessen hat an der Grenze zu Thüringen ein neues Wolfsterritorium. Wie das Wolfszentrum in Kassel mitteilte, war im vergangenen Jahr eine Fähe mehrfach genetisch nachgewiesen worden. Diese gelte nun als sesshaft. Ein neues Territorium wird dann ausgewiesen, wenn ein bestimmter Wolf mindestens 6 Monate in einem Gebiet mehrfach genetisch nachgewiesen wurde. Soweit die Meldungen. 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
2: Und jetzt noch der Wetterbericht für die MDR Schlagerwelt. Heute mal Sonne, mal dichtere Wolken, dabei gibt es nur wenige schwache Schauer. Die Höchstwerte liegen zwischen 14 und 18, in den Bergen bei 10 Grad. Morgen und am Freitag nach Frühnebel locker bewölkt mit Sonne, dabei bleibt es trocken und mild. Am Freitag bis 20 Grad, am Samstag unbeständig, dann wieder etwas kühler.
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2: Und ich grüße jetzt mal alle Handwerker zusammen mit Peter Alexander.
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0: Das war Susan Schubert in der MDR Schlagerwelt und da habe ich gleich den Kaiser für Sie, Roland Kaiser. Und er freut sich ja auch schon auf den Samstagabend. Da ist er mit dabei beim Schlagerboom-Jubiläum. Wir machen jetzt einen Ausflug aufs Land. Und wenn Sie auf dem Land wohnen, da kennen Sie sicherlich auch das Problem. Der Bäcker ist weg, die Gaststätte zu. Also man kann fast sagen, überall alles dicht. Im nordsächsischen Pressel, da sieht es ähnlich aus. Doch jetzt gibt es wieder einen Ort zum Einkaufen und für den Dorftratsch. Alexander Gruno erzählt, warum dabei ein Döner eine wichtige Rolle spielt.
1: So, mein Freund, welche Soße möchtest du?
2: Eine Frage, die Mehmet, der nur bei seinem Vornamen genannt werden möchte, wohl schon tausende Male gestellt hat. Seit Juli stellt er sie in Pressel, dem Heideort in der Nähe von Bad Düben. Doch er hat hier nicht nur einfach eine Dönerbude aufgemacht. Nein, er lässt auch den alten Dorfkonsum wieder aufleben.
1: Hammer Käse, Hammer Eier, Hammer türkische Olive, Hammer Salami, Joghurt, Butter, Hammer alles, mein Freund.
2: Mehmet ist in der Türkei aufgewachsen, doch seit 31 Jahren lebt er in Bitterfeld.
1: Ich habe gekommen wegen Politik, ja, nach Deutschland. Und dann habe ich geheiratet, ich habe 5 Kinder, meine Frau ist deutsche Frau, ich bin glücklich.
2: Glücklich sind auch die Menschen in Pressel darüber, dass Mehmet hier wieder den Laden schmeißt. Zum Jahresbeginn hatte der vorherige Betreiber des Lädchens zugemacht. Selbst für kleinere Einkäufe waren weite Wege nötig. Seit der Wiedereröffnung kommen viele Pressler aber nicht nur zum Einkaufen vorbei.
3: Das ist eine schöne Sache auf jeden Fall, dass er das hier weiterführt. Und wie gesagt, auf die Dörfer hier ist sonst ein Dorfsterben, wenn das eben nicht ist. Und er macht das eben sehr schön und hat das auch hier schön wieder hergerichtet.
2: Genauso froh, dass der Dorfkonsum nun doch nicht dem Verfall preisgegeben ist, ist Ortsvorsteher Olaf Brautsch. Er beobachtet, wie wichtig so ein kleiner Dreh- und Angelpunkt für den Zusammenhalt in der Dorfgemeinschaft ist.
4: Hier kommen Leute zusammen aus dem Dorf, die sie vielleicht sonst nicht sehen auf der Straße. Hier geht man einkaufen, nimmt was zu essen mit und erzählt den sogenannten Dorftratsch. Das ist wichtig, das macht Dorf aus.
2: Und ein Teil davon ist jetzt auch Mehmet, den hier alle nur Mardin nennen, weil sein Laden so heißt. Die wenigsten wissen, dass das eigentlich der Name seiner Heimatstadt in der Türkei ist.
1: Ist gut, mein Freund, macht Spaß. Wenn keine Kunde, ich mache meine Sache, türkische Sache. Wenn habe ich Kunde, mache ich meine Döner. Und das war's, mein Freund.
2: Mehmet beobachtet genau, was gefragt ist und was eher liegen bleibt. Das Sortiment soll weiter wachsen. Vor allem aber fühlt er sich in Pressel angekommen. Und schon jetzt hat sein kleiner Laden mehr geschafft, als nur die Regale zu füllen. Er hat dem Dorf einen Treffpunkt zurückgegeben. 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
1: Um 10 Uhr mit Mirko Jugelt. Der Landtag von Sachsen-Anhalt kommt zur Stunde zu einer Sondersitzung zur Ukraine-Politik zusammen. AfD und BSW fordern in einem gemeinsamen Antrag, dass sich die Landesregierung im Bundesrat gegen weitere Waffenlieferungen einsetzt. Zudem soll das Land finanzielle Hilfen stoppen, die über humanitäre Unterstützung hinausgehen. SPD-Fraktionschefin Katja Pähle warf den beiden Fraktionen im MDR vor, sich eine Showbühne zu bauen. Der geschäftsführende Ministerpräsident Sven Schulze sagte im ZDF, man sei als Landesregierung nicht verpflichtet, den möglichen Beschluss in den Bundesrat einzubringen. Russland hat die ukrainische Hauptstadt Kiew in der Nacht erneut mit ballistischen Raketen angegriffen. Laut Bürgermeister Vitali Klitschko ging ein Wohngebäude in Flammen auf. Mindestens 2 Menschen starben, mehr als 20 wurden verletzt. Nach russischen Angaben wurden 7 Energieanlagen und ein Rechenzentrum attackiert. Der ukrainische Präsident Volodymyr Zelensky beklagte, dass es wiederholt keine vorherige Warnung der westlichen Verbündeten gegeben habe. Die Raketen seien erst im Anflug auf die Stadt von den Radaren entdeckt worden. Der weltweite Kampf gegen den Hunger kommt kaum voran. Wie die Hilfsorganisation Aktion gegen Hunger mitteilte, hatten im vergangenen Jahr rund 266 Millionen Menschen keinen verlässlichen Zugang zu Nahrung. Demnach hat sich die Zahl innerhalb von 10 Jahren verdoppelt. Hauptursachen seien Kriege, Vertreibung, Wetterextreme und hohe Lebensmittelpreise. Nach dem Cyberangriff auf französische Supermärkte hat das Bundesamt für Sicherheit in der Informationstechnik Privatpersonen dazu aufgefordert, ihre digitalen Geräte zu überprüfen. Wie Sprecher Joachim Wagner dem MDR sagte, werden viele smarte Kühlschränke oder Waschmaschinen nur mit einem unsicheren Standardpasswort ausgeliefert. Bei der Attacke in Frankreich hatten Hacker die Kühlregale in 80 Supermärkten in den Auftaumodus versetzt. Tonnenweise Lebensmittel mussten vernichtet werden. Bundespräsident Frank-Walter Steinmeier hat Papst Leo XIV. Nach seiner Lungenkrebsoperation schnelle Genesung gewünscht. Steinmeier erklärte, er sei besorgt. Die Stimme des Papstes sei für viele Menschen weltweit von besonderer Bedeutung. Dem Kirchenoberhaupt war gestern ein bösartiger Tumor und ein Teil des rechten Lungenflügels entfernt worden. Der Papst soll sich nun eine Woche im Krankenhaus erholen. Mit welcher Therapie es weitergeht, ist noch offen. Das waren die Nachrichten.
2: Der Wetterbericht für die MDR Schlagerwelt. Heute mal Sonne, mal dichtere Wolken, aber nur wenige schwache Schauer. Die Höchstwerte liegen zwischen 14 und 18, in den Bergen bei 10 Grad. Morgen und am Freitag nach Frühnebel locker bewölkt mit sonnigen Abschnitten. Es bleibt trocken und mild. Am Freitag bis 20, am Samstag wieder unbeständig und etwas kühler.
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2: Und hier kommt der Gerd, der derzeit an seiner Biografie schreibt. Hier ist Gigi Anderson.

Ja, du hast es gut. Und an ihrer Stimme und an ihrer Art erkennt man sie sofort. Das war Milva hier in ihrer MDR Schlagerwelt und ich wünsche Ihnen einen entspannten Vormittag, jetzt mit einer Rock'n'Roll Band aus München. Und die Herren, die sind seit den 80er Jahren mit ihren Hits unterwegs. Derzeit sorgen sie für Stimmung auf einem Kreuzfahrtschiff auf dem Mittelmeer. Und da ist dann Party angesagt mit Hits wie diesen hier zum Beispiel. Heute Nacht, wir sind die Khaki Strings.

0: Es war mit einer seiner großen Erfolge. Es geht um mehr. Das war Howard Carpendale hier in ihrer MDR Schlagerwelt. Und er ist ja mit einer der Stars am Samstagabend.
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1: Mit Frank Thomas. In Chemnitz beginnen heute die Tarifverhandlungen für die Beschäftigten der Metall- und Elektroindustrie. Die IG Metall fordert für die rund 155.000 Mitarbeiter in Sachsen, Berlin und Brandenburg 5% mehr Lohn. Die Beschäftigten in der Chemnitzer Region sind seit 8 Uhr zu einer Kundgebung aufgerufen. Der Landtag von Sachsen-Anhalt kommt heute zu einer Sondersitzung zur Ukraine-Politik zusammen. AfD und BSW fordern in einem gemeinsamen Antrag, dass sich die Landesregierung im Bundesrat gegen weitere Waffenlieferungen einsetzt. Zudem soll das Land finanzielle Hilfen stoppen, die über humanitäre Unterstützung hinausgehen. SPD-Fraktionschefin Katja Pähle warf den beiden Fraktionen im MDR vor, sich eine Showbühne zu bauen. Beschlüsse des Landtags sind für die Landesregierung rechtlich nicht bindend. Diese wird derzeit noch geschäftsführend von CDU, SPD und FDP geführt. In Jena Nord ist heute die Fernwärmeversorgung unterbrochen. Nach Angaben der Stadtwerke muss eine Hauptleitung repariert werden. Bis voraussichtlich 18 Uhr hätten die betroffenen Kunden kein warmes Wasser und keine Heizung. Südlich von Leipzig wird heute ein gut 1000 Tonnen schwerer Tagebaubagger die B176 überqueren. Das Bergbauunternehmen Mibrag versetzt den rund 20 Meter hohen Eimerkettenbagger vom Abbaufeld Schleenhain nach Peres. Die Bundesstraße ist deswegen zwischen Greutsch und Neukieritzsch bis morgen gesperrt. Soweit die Meldungen. 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
2: Und hier der Wetterbericht für die MDR Schlagerwelt. Heute mal Sonne, mal dichtere Wolken, dabei gibt es nur wenige schwache Schauer. Die Höchstwerte liegen zwischen 14 und 18, in den Bergen bei 10 Grad. Morgen und am Freitag nach Frühnebel locker bewölkt, mit Sonne. Es bleibt trocken und mild, am Freitag bis 20 Grad, am Sonnabend unbeständig und wieder etwas kühler.
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2: Und ich habe jetzt eine aufgebrachte Katja für Sie. Katja Epstein.

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1: Das waren die Cowboys von der Waterkant. Das war die Band Truckstop. Und bei uns heißt es jetzt wieder
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1: Und da geht es heute um Harry Roger Webb. Den Mann kennen Sie als Cliff Richard. Heute vor 86 Jahren, da wurde er in Lucknow im Britisch-Indien geboren. Mit 8 Jahren zog es dann die Familie zurück nach England und dann begann der Cliff, Sir Cliff ja inzwischen, seine Karriere als Teenager. Und zusammen mit Ingo Römling schauen wir auf die Karriere von Sir Cliff.
3: Er ist der erste Popstar der Geschichte, der zum Ritter geschlagen wurde. Überhaupt beeindruckt dieser Sir Cliff Richard mit seinem künstlerischen Gesamtwerk. Über 250 Millionen verkaufte Alben. Als einziger Sänger weltweit hat er es geschafft, in 5 Jahrzehnten eine Nummer 1 zu platzieren. Allein in Deutschland gelang ihm dieses Kunststück 3-mal. Mit etwas Unterstützung bei der Aussprache.
4: Da kam immer ein Mann, der hat mir die Texte vorgelesen und ich habe sie dann in Lautschrift aufgeschrieben. Ich wusste nie ganz genau, was ich da eigentlich gerade singe, aber er hat mir immer gesagt, das hier ist ein Liebeslied, das ist ein fröhliches Lied. Und so konnte ich dann jeweils verliebt, fröhlich oder traurig singen.
5: Lovely, happily, sad.

0: When I heard We Don't Talk Anymore, I said, oh, please, I want.
1: Als ich zum Beispiel We Don't Talk Anymore zum ersten Mal hörte, sagte ich, bitte, lasst mich diesen Song singen. Und sie sagten, der ist für dich. Und ich weiß noch, wie wir im Studio standen und dachten, das könnte ein Hit werden.
0: This could be a hit.
2: Auch in seiner Heimat landete der Titel auf Platz 1. Auch wenn Cliff Richard schon lange im Rentenalter angekommen ist, so hat er keine Lust auf Ruhe. In Portugal baut er seinen Wein an, in England nimmt er neue Alben auf. Probleme mit dem Älterwerden scheint er nicht zu haben.
0: Well, no, not so far, because I've been very lucky with my health.
1: Bislang eigentlich nicht, weil es mir gesundheitlich sehr gut geht. Ich denke, dass 50% meines Erfolges darauf beruhen, dass ich nie richtig krank war. Natürlich fängt man sich schnell mal eine Erkältung, aber ich war nie so krank, dass ich ins Krankenhaus musste.
0: I never had any major physical problem. I've never spent any time in hospitals anywhere.
2: Und so tourt Sir Cliff Richard fleißig weiter um die Welt. Besonders gern schaut er übrigens in Deutschland vorbei. Er weiß genau, was er seinen Fans hier zu verdanken hat.
0: The German audiences were so wonderful. They were fantastic for me.
3: Tja, da warten wir mal, wann er das nächste Konzert in Deutschland gibt. Heute feiert Sir Cliff seinen 86. Geburtstag und wir gratulieren der Legende mit seinem Erfolg. Das ist die Frage aller Fragen.
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1: Um 11 Uhr mit Mirko Jugelt. In Hamburg beginnt zur Stunde ein Prozess um die Sprengung der Nord Stream Pipelines in der Ostsee vor 4 Jahren. Angeklagt ist ein 50 Jahre alter Ukrainer. Der Mann soll damals ein Sabotagekommando angeführt haben. Laut Bundesanwaltschaft waren die Männer mit einer Yacht von Rostock aus auf die Ostsee gefahren und hatten Sprengsätze an den Gasleitungen befestigt. Bei Explosionen wurden 3 der 4 Pipelines beschädigt. Die Anklage geht davon aus, dass der Mann im Auftrag staatlicher ukrainischer Stellen gehandelt hat. Die Regierung in Kiew bestreitet das. Im Landtag von Sachsen-Anhalt hat eine Sondersitzung zur Ukraine-Politik begonnen. In einem gemeinsamen Antrag wollen AfD und BSW die geschäftsführende Landesregierung auffordern, sich im Bundesrat gegen weitere Waffenlieferungen einzusetzen. Zudem soll das Land finanzielle Hilfen stoppen, die über humanitäre Unterstützung hinausgehen. Die geschäftsführende Landesregierung aus CDU, SPD und FDP ist nicht verpflichtet, sich an die Beschlüsse zu halten. Russland hat die Ukraine in der Nacht erneut massiv mit Drohnen und Raketen überzogen. Nach ukrainischen Angaben wurden in der Hauptstadt Kiew und der Region Dnipropetrovsk mindestens 5 Menschen getötet. Wie Präsident Volodymyr Zelensky erklärte, gab es mehr als 100 Angriffe auf die ukrainische Energieversorgung und kritische Infrastruktur. Mindestens 600.000 Haushalte seien ohne Strom. Zelensky beklagte, dass es erneut keine vorherige Warnung der westlichen Verbündeten gegeben habe. Der weltweite Kampf gegen den Hunger kommt kaum voran. Wie die Hilfsorganisation Aktion gegen Hunger mitteilte, hatten im vergangenen Jahr rund 266 Millionen Menschen keinen verlässlichen Zugang zu Nahrung. Demnach hat sich die Zahl innerhalb von 10 Jahren verdoppelt. Hauptursachen seien Kriege, Vertreibung, Wetterextreme und hohe Lebensmittelpreise. In deutschen Großstädten halten knapp 2/3 der Mieter der eigenen Wohnkosten für angemessen, der Rest empfindet sie als zu hoch. Das zeigt eine Umfrage im Auftrag des DGB und des Deutschen Mieterbunds. Demnach sind vor allem Menschen unter 30 Jahren unzufrieden mit den Mietpreisen. 89% der Befragten sprechen sich für härtere Strafen bei Wuchermieten aus. Das waren die Nachrichten.
2: Und jetzt noch der Wetterbericht für die MDR Schlagerwelt. Heute mal Sonne, mal dichtere Wolken. Dabei gibt es nur wenige schwache Schauer. Die Höchstwerte liegen zwischen 14 und 18, in den Bergen bei 10 Grad. Morgen und am Freitag nach Frühnebel locker bewölkt mit Sonne. Dabei bleibt es trocken und mild. Am Freitag bis 20 Grad, am Samstag unbeständig, dann wieder etwas kühler.
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2: Ja, und jetzt kann ich nur sagen, viel Spaß beim Mitsingen. Hier kommt Roy Black.

0: Ganz melancholisch. Vielleicht irgendwann, Juliane Werding, war das mit einem ihrer Big Hits in der MDR Schlagerwelt. Ja, die Sonne hat sich ja inzwischen richtig schön breit gemacht im Schlagerland. Es wird also nochmal ein wunderbarer goldener Oktobertag. Und wir haben uns mal umgehört. Was machen Sie heute so? Viele genießen ja richtig dieses Farbspektakel, ne?
1: Das Bunte, die bunten Blätter und alles. Das gefällt mir. Wunderbar.
2: Ja, die Spinnennetze kann ich mir eigentlich von Weitem anschauen. Im Licht, dann sehen sie wirklich gut aus.
3: Dass es Pilze gibt und dass man halt Pilze sammeln kann. Brutzeln oder halt in Scheiben schneiden und dann halt trocknen. Und es schmeckt sehr gut. Vor allem eine frische Pilzpfanne schmeckt immer gut.
4: Wandern gehen, Natur genießen, ne? Das ist vielleicht das Wichtige.
5: Wir gehen auch viel wandern, auch im Nebel. Weil wir viel in der Natur sein wollen. Der Nebel ist ganz was Besonderes, vor allem im Herbst.
6: Ich gehe viel an die frische Luft, jeden Tag. Und da wir unser Klima ja gewöhnt sind...
7: Laub zusammenrechnen, damit es schön aussieht und ordentlich in der Stadt und in dem eigenen Garten und in den Parks und so weiter.
0: Genau, und bei alledem, was Sie genießen bzw. was Sie tun, die Musik gibt es von uns.
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Das Mexican Girl, das war Bernd Klüver hier in ihrer MDR Schlagerwelt. Einen schönen Vormittag wünsche ich Ihnen und ich habe jetzt einen Weltstar für Sie. Ende Oktober, am 28. Oktober, da kommt sie doch mal ins Schlagerland. Wir holen Sie nach Chemnitz am 28.10., am 9.11. nach Dresden und am 17.11. nach Leipzig. Mireille Mathieu, sie ist auf ihrer Goodbye My Love, Goodbye Abschiedstournee, ihrer finalen Weltabschiedstournee. Und im Gepäck hat sie natürlich ihre großen Erfolge. Diesen hier vielleicht auch. Nur für dich. Hier ist sie, Mireille Mathieu.

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1: Mit Frank Thomas. Die CDU-Fraktion im Landtag von Sachsen-Anhalt will bei der Wahl des Ministerpräsidenten keinen Raum für Spekulationen möglicher Abweichler lassen. Fraktionsvize Tessmann sagte dem MDR, 14 von 15 Abgeordneten hätten dafür gestimmt, bei der Wahl im Dezember den Saal zu verlassen. Fraktionschef Schulze erklärte im ZDF, damit sei eigentlich klar, wie die Wahl ausgehen müsse. AfD-Kandidat Siegmund hat angekündigt, nur im ersten Wahlgang anzutreten. Dort benötigt er 42 Stimmen. Da seine eigene Fraktion nur über 39 Mandate verfügt und das BSW sich enthalten will, fehlen ihm 3 Stimmen. Die Trockenheit setzt den Wäldern in Sachsen in diesem Jahr deutlich zu. Wie der Staatsbetrieb Sachsenforst mitteilte, ist bisher weniger Regen gefallen als im Vorjahr. Auch das langjährige Mittel werde deutlich unterschritten. Die negativen Auswirkungen auf die Vielfalt der Bäume ließen sich schon jetzt abschätzen. Der Weiterbau der A14 nach Norden verzögert sich offenbar noch weiter. Das meldet die Zeitung Volksstimme. Demnach werden 25 Kilometer zwischen Stendal und Osterburg auch im Jahr 2028 nicht fertig. Dazu hieß es von der Autobahn GmbH, dass mit dem Bau von 3 Brücken und 4 Überführungen erst im nächsten Jahr begonnen werde. Solche großen Bauwerke seien in der Regel nicht innerhalb eines Jahres fertig. Soweit die Meldungen. 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
2: Der Wetterbericht für die MDR Schlagerwelt. Heute mal Sonne, mal dichtere Wolken, aber nur wenige schwache Schauer. Die Höchstwerte liegen zwischen 14 und 18, in den Bergen bei 10 Grad. Morgen und am Freitag nach Frühnebel locker bewölkt mit sonnigen Abschnitten. Es bleibt trocken und mild. Am Freitag bis 20, am Samstag wieder unbeständig und etwas kühler.
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2: Und hinein geht's in die letzte halbe Stunde an diesem Mittwochvormittag. Hier sind Brunner und Brunner.

0: Nana Mouskouri war das und für einen Cent. Und damit sind wir beim Thema Geld bzw. Heizkosten. Um die geht's nämlich jetzt.
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0: Und die Heizkosten, die haben sich in den letzten Jahren ja bei einigen vervielfacht. Und da machen immer mehr Tipps die Runde, wie wir in dieser Zeit Energie und damit eben auch Geld einsparen können. Natürlich können wir uns mit einem dicken Pulli ins Wohnzimmer setzen. Allerdings steigt in schlecht geheizten Wohnräumen die Gefahr für Schimmel. Für die MDR Schlagerwelt hat sich Juliane Neubauer umgehört, wie man Schimmel verhindern kann.
2: In den Mieterverbänden in Deutschland scheint das Thema Schimmel in den letzten Jahren nicht größer geworden zu sein. Das zeigt eine Recherche vom MDR nach Anfragen bei mehreren Mieterverbänden. Diesen Eindruck bestätigt auch Jutta Hartmann, Pressesprecherin des Deutschen Mieterbundes. Sie geht davon aus, dass das Thema Energie und richtig heizen genug Aufmerksamkeit in der Öffentlichkeit erregt hat.
3: Dass sich dann wahrscheinlich nochmal der ein oder andere mehr damit auch beschäftigt hat, was das denn jetzt eigentlich bedeutet, wenn ich jetzt einfach die Heizung nicht mehr anstelle oder wenn ich gar nicht mehr mein Fenster aufmache oder so, dass da sicherlich schon einige Personen durch diese enorme Aufmerksamkeit, die das ganze Thema jetzt auch hatte in den letzten Jahren, dann vielleicht sich doch auch einmal mehr informiert hat, was da das richtige Vorgehen ist.
2: Und auch wenn Kollege Jens Peinelt, Vorsitzender im Landesverband in Sachsen-Anhalt, das ähnlich bewertet, erlebt er dann doch in den Beratungen immer wieder Menschen, die nicht optimal heizen.
4: Der größte Fehler, den man machen kann, ist, die Temperatur manuell versuchen zu steuern. Die Temperatur zu weit zu drosseln, dass dann, wenn man vielleicht auch mal nicht zu Hause ist, einfach die Heizkörper auf 1 oder auf 2 gestellt werden, sodass ich eine Temperatur habe, die dann teilweise unter 18 Grad absinkt.
2: Dann braucht es wieder eine Aufheizphase und die sei der Energiefresser und führe zu hohen Verbräuchen und Kosten, weiß Peinelt. Seit die Energiekrise so richtig Fahrt aufgenommen hat, ist auch Florian Löhrens Expertise immer mehr gefragt. Der Energieberater arbeitet im Auftrag der Verbraucherzentrale Niedersachsen und kann die Entstehung von Schimmel bei zu wenig Heizen bis ins molekulare Detail erklären. Wer es einfach haben will, für den gibt es ein wichtiges Gerät, das Bescheid gibt, wenn Schimmelgefahr in Verzug ist.
5: Die Pilze können vermieden werden, indem tatsächlich an den Stellen, wo der Schimmel wachsen kann, nämlich im Oberflächenbereich der Außenwände, an den besonders kalten Stellen, also Innenecken, die auf Nordwest gehen, das sind meistens die kältesten Stellen, Wärmebrückenbereiche, dort sollten Thermohygrometer aufgestellt werden. Die fangen dann an zu piepen, machen vielleicht Geräusche, ab einer relativen Luftfeuchtigkeit, die irgendwo in die Nähe von 80% geht.
2: Dann heißt es, so lange querlüften, bis das Gerät wieder Ruhe gibt.
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1: Um 12 Uhr mit Jean-Marc Heukemess. Für bestimmte Getränke soll künftig eine Zuckersteuer fällig werden. Das hat die Bundesregierung beschlossen. Der Bundestag muss noch zustimmen. Die neue Abgabe soll vom kommenden Sommer an erhoben werden. Sie soll für Limonaden und Energydrinks ab einem Zuckergehalt von 5 Gramm pro 100 Milliliter gelten. Reine Fruchtsäfte, ungesüßte Schorlen und alkoholische Getränke bleiben ausgenommen. Mit den erwarteten jährlichen Einnahmen von rund 900 Millionen Euro will die Bundesregierung unter anderem die gesetzlichen Krankenversicherungsbeiträge stabilisieren. Eine Kommission aus 13 Fachleuten soll sich mit der Pflegereform befassen. Das hat die Bundesregierung beschlossen. Das Gremium soll bis Ende Januar Vorschläge erarbeiten. Dabei geht es darum, wie die Beiträge stabilisiert und die häusliche Pflege gestärkt werden könne. Außerdem prüfen die Experten auf Wunsch der SPD eine mögliche Deckelung der Eigenanteile in Pflegeheimen. Das neue Pflegegesetz soll am 1. Juli kommenden Jahres in Kraft treten. In Hamburg hat ein Prozess um den Anschlag auf die Nord Stream Pipelines begonnen. Angeklagt ist ein Ukrainer. Der 50-Jährige soll vor 4 Jahren ein Sabotagekommando angeführt haben. Es soll Sprengsätze an den Gasleitungen in der Ostsee angebracht und gezündet haben. Dabei wurden 3 von 4 Pipelines beschädigt. Die Bundesanwaltschaft geht davon aus, dass der Mann im Auftrag staatlicher ukrainischer Stellen gehandelt hatte. Die Regierung in Kiew bestreitet das. Im Landtag von Sachsen-Anhalt läuft eine Sondersitzung zur Ukraine-Politik. In einem gemeinsamen Antrag wollen AfD und BSW die geschäftsführende Landesregierung auffordern, sich im Bundesrat gegen weitere Waffenlieferungen einzusetzen. Zudem soll das Land finanzielle Hilfen stoppen, die über humanitäre Unterstützung hinausgehen. Die geschäftsführende Landesregierung aus CDU, SPD und FDP ist nicht verpflichtet, sich an die Beschlüsse zu halten. In deutschen Großstädten halten knapp 2 Drittel der Mieter die eigenen Wohnkosten für angemessen, der Rest empfindet sie als zu hoch. Das zeigt eine Umfrage im Auftrag des DGB und des Deutschen Mieterbunds. Demnach sind vor allem Menschen unter 30 Jahren unzufrieden mit den Mietpreisen. 89% der Befragten sprechen sich für härtere Strafen bei Wuchermieten aus. Das waren die Nachrichten.
2: Und hier der Wetterbericht für die MDR Schlagerwelt. Heute mal Sonne, mal dichtere Wolken, dabei gibt es nur wenige schwache Schauer. Die Höchstwerte liegen zwischen 14 und 18, in den Bergen bei 10 Grad. Morgen und am Freitag nach Frühnebel locker bewölkt, mit Sonne. Es bleibt trocken und mild, am Freitag bis 20 Grad, am Sonnabend unbeständig und wieder etwas kühler.
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2: Und wie immer heißt es an dieser Stelle, Mahlzeit, lassen Sie sich Ihr Mittagessen schmecken. Die Hornets laden ein zum Schaulauf.

Es war einmal ein Lied, ein wunderschöner Klassiker von Brit Kersten hier in ihrer MDR Schlagerwelt. Und ich wünsche Ihnen heute eine ganz, ganz leckere Mittagszeit. Und lecker wird die bestimmt, denn heute ist ja Tag des Desserts, also der Nachspeise. Und warum nicht dem Tag der Nachspeise die Ehre erweisen? Denn wie heißt es doch so schön, der Nachtisch ist das Fundament der guten Laune. Und das muss ja nicht immer irgendwas Üppiges sein, ne? So was Kleines, so ein kleiner Waffelbecher mit Paradiescreme Vanille gefüllt. Das reicht dann auch schon mal. Aber egal, was es zum Nachtisch gibt, die Musik gibt es von uns. Hier kommt Michael Heck.

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1: Mit Frank Thomas. Der Landtag von Sachsen-Anhalt kommt heute zu einer Sondersitzung zur Ukraine-Politik zusammen. AfD und BSW fordern in einem gemeinsamen Antrag, dass sich die Landesregierung im Bundesrat gegen weitere Waffenlieferungen einsetzt. Zudem soll das Land finanzielle Hilfen stoppen, die über humanitäre Unterstützung hinausgehen. SPD-Fraktionschefin Katja Pähle warf den beiden Fraktionen im MDR vor, sich eine Showbühne zu bauen. Die Linke sowie SPD und Grüne legten jeweils eigene Alternativanträge vor. Beschlüsse des Landtags sind für die Landesregierung rechtlich nicht bindend. Diese wird derzeit noch geschäftsführend von CDU, SPD und FDP geführt. In Chemnitz gab es heute eine Kundgebung von Beschäftigten der Metall- und Elektroindustrie. Dazu hatte die Industriegewerkschaft Metall aufgerufen. Grund ist der Auftakt der Tarifverhandlungen mit dem Arbeitgeberverband VSME am Vormittag. Die Gewerkschaft fordert für die rund 155.000 Beschäftigten der Branche in Sachsen Einkommenssteigerungen von 5%. Außerdem geht es um Job- und Standortgarantien sowie eine Gewinnbeteiligung für Beschäftigte und Auszubildende. Untere Entgeltgruppen sollen durch eine soziale Komponente besser gestellt werden. In Mühlhausen sind am Abend bei einem Brand in einem Mehrfamilienhaus 8 Menschen verletzt worden, darunter 2 Kinder. Der Polizei zufolge mussten 4 Personen über eine Drehleiter in Sicherheit gebracht werden. Es werde wegen Brandstiftung ermittelt. Ein Unbekannter hatte ein Schuhregal angezündet. Soweit die Meldungen. 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
2: Und jetzt noch der Wetterbericht für die MDR Schlagerwelt. Heute mal Sonne, mal dichtere Wolken, dabei gibt es nur wenige schwache Schauer. Die Höchstwerte liegen zwischen 14 und 18, in den Bergen bei 10 Grad. Morgen und am Freitag nach Frühnebel locker bewölkt mit Sonne, dabei bleibt es trocken und mild. Am Freitag bis 20 Grad, am Samstag unbeständig, dann wieder etwas kühler.
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2: Und mit Hoffmann und Hoffmann. Eine schöne Mittagszeit wünsche ich Ihnen.

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1: Er ist ein Kerl, ein ganzer Mann. Das war Gunter Gabriel hier in ihrer MDR-Schlagerwelt. Und da habe ich jetzt Musik von einer Thüringerin für Sie. Hier wurde sie geboren in Thüringen, ist aufgewachsen, aber inzwischen lebt sie in Coburg und war zusammen, vielleicht erinnern Sie sich noch, auf Abschiedstournee mit Ute Freudenberg. Es geht um Ute Klee. Hier habe ich ihre Single Mut. Und in der MDR-Schlagerwelt, da hat sie verraten, wie sie eigentlich zur Musik gekommen ist.
2: Also ich habe schon immer gesungen. Mit meiner Familie, mit meinen Eltern. Ob es beim Zähneputzen war oder beim Autofahren. Mhm. Und natürlich denkt man sich immer, oh, ich möchte Sängerin werden. Ich persönlich habe auf vielen Hochzeiten gesungen, auf Taufen gesungen. Und ich hatte meinen ersten Auftritt bei einem Ostermusical in einer Kirchengemeinde gehabt. Da habe ich so das für mich entdeckt, auf der Bühne zu stehen. Ich war damals 10 Jahre alt, habe das dann die Jahre lang gemacht. Und als ich dann eben das Ausschreiben gesehen habe von dem Casting, dachte ich mir, ich habe ja nichts zu verlieren. Hm. Ich probiere es einfach mal. Okay. Und genau, so kam das. So, Musik war schon immer ein Bestandteil in meinem Leben. Und ob es die Geburtstage waren oder die Hochzeiten, getanzt und gesungen wurde immer. Und bei den Großeltern erst recht. Hm. Das ist natürlich, ich bin damit aufgewachsen, dass in jeder Situation Musik herrscht. Also wie gesagt, beim Autofahren oder wo auch immer. Es war immer Musik da und ich sehe das auch jetzt bei mir. Also unter der Dusche muss Musik laufen, beim Zimmer aufräumen muss Musik laufen. Anders funktioniert das nicht. Und wenn es beim Spülmaschine ausräumen ist.
1: Sagt Luna Klee. 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
1: Um 13 Uhr mit Jean-Marc Heukemes. Die Bundesregierung hat die Zuckersteuer auf den Weg gebracht. Die Extra-Abgabe für Limonaden und Energydrinks soll ab dem kommenden Sommer erhoben werden. Reine Fruchtsäfte, ungesüßte Schorlen und alkoholische Getränke bleiben ausgenommen. Die Einnahmen von etwa 900 Millionen Euro sollen in die gesetzliche Krankenversicherung fließen. Der Bundestag muss dem Gesetz erst noch zustimmen. Die Bundesregierung hat zudem eine Pflegekommission eingesetzt. Die 13 Fachleute sollen Vorschläge erarbeiten, wie die Pflegeversicherung dauerhaft finanziert werden kann. Ziel ist es, die Versicherungsbeiträge möglichst stabil zu halten. Außerdem soll die Kommission auf Wunsch der SPD eine Deckelung der Eigenbeiträge der Pflegeheimbewohner prüfen. Das neue Pflegegesetz soll zum 1. Juli 2027 in Kraft treten. Mit scharfer Kritik am neuen Landtagspräsidenten Tobias Rausch hat eine Sondersitzung des Landtags von Sachsen-Anhalt begonnen. Grüne und Linke warfen dem AfD-Politiker vor, gegen das Neutralitätsgebot zu verstoßen. Er missbrauche das Amt zugunsten von zwei Fraktionen. Die Sitzung ist im Moment unterbrochen, es tagt der Ältestenrat. In der Sondersitzung soll es eigentlich um einen gemeinsamen Ukraine-Antrag von AfD und BSW gehen. Sie wollen die geschäftsführende Landesregierung auffordern, sich im Bundesrat gegen weitere Waffenlieferungen einzusetzen. Das Votum ist für die Landesregierung aber nicht bindend. In Hamburg hat ein Prozess um den Anschlag auf die Nord Stream Pipelines begonnen. Angeklagt ist ein Ukrainer. Der 50-Jährige soll vor 4 Jahren ein Sabotagekommando angeführt haben. Es soll Sprengsätze an den Gasleitungen in der Ostsee angebracht und gezündet haben. Dabei wurden 3 von 4 Pipelines beschädigt. Die Bundesanwaltschaft geht davon aus, dass der Mann im Auftrag staatlicher ukrainischer Stellen gehandelt hatte. Die Regierung in Kiew bestreitet das. Angesichts der Energiekrise schlägt die EU-Kommission für bestimmte Klimaregeln einen Aufschub vor. Konkret betrifft das den Import von Öl, Gas und Kohle. Demnach müssten die Importeure die Klimaschutzregeln für das Treibhausgas Methan erst ab 2028 befolgen und damit 1 Jahr später als geplant. Die Kommission begründete den Vorstoß mit Versorgungssicherheit. Nun müssen EU-Parlament und EU-Rat darüber beraten. Methan ist nach Kohlendioxid der zweitwichtigste Treiber der globalen Erwärmung. Das waren die Nachrichten.
2: Unser Blick aufs Wetter in der MDR-Schlagerwelt. Bis zum Abend, teils aufgelockert mit Sonne, teils stark bewölkt, meist trocken, 14 bis 18 Grad. Morgen nach Nebel, locker bewölkt mit Sonne und trocken, 15 bis 19 Grad. Auch am Freitag anfangs teilweise grau-trüb, dann zunehmend heiter, trocken und noch etwas wärmer. Am Samstag unbeständig mit Regen und wieder kühler.
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2: Mahlzeit zusammen, herzlich willkommen am Mittwochnachmittag und los geht's in den Nachmittag mit Rosanna Rocci.

0: Das war Tobi Steiner. Bei dir habe ich ein Gefühl. Na, Hauptsache, man hat überhaupt ein Gefühl. Ne? Ein gutes, ein schlechtes. Ich glaube, wenn man gar kein Gefühl hat, dann ist auch jeder Aufwand entbehrlich. Und damit nochmal herzlich willkommen zur MDR-Schlagerwelt am Mittwochnachmittag. Jetzt gehen wir ins Jahr 1979 zu Peter Maffay. Und mit dieser Nummer hat er richtig Geld verdient. Nicht nur, dass er sie selbst eingesungen hat. Nein, er hat auch die Musik geschrieben. Und so bist du. Produziert. Nummer 1 in den deutschen Singlecharts. Damals 43 Wochen hielt sich die Nummer in den Top 75 und gleich viermal Platz 1 in der ZDF-Hitparade. Und es gab knapp 20 Coverversionen von So bist du. Peter Maffay, in diesem Jahr ist er 77 Jahre alt geworden und er ist nach wie vor aktiv im Studio, auf der Bühne und das Alter spielt da überhaupt keine Rolle.
1: Wenn ich jetzt irgendwann mal meinen Pass verloren hätte und niemand mehr ergründen könnte, wann ich geboren bin, dann würde es auch keine Rolle spielen. Dann würde man sagen, er sieht aus manchmal wie 100, aber manchmal auch weniger. Das ist nicht mehr wirklich relevant. Wichtig scheint mir zu sein, wie viel Lust hat man auf was auch immer, wie viel Motivation zieht man daraus, welches Umfeld gibt es, welche Ausblicke. Ich versuche jemandem von der Energie, die ich habe, etwas abzugeben. In Form von Hoffnung oder von positiver Haltung.

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1: Mit Frank Thomas. Die Trockenheit setzt den Wäldern in Sachsen in diesem Jahr deutlich zu. Wie der Staatsbetrieb Sachsenforst mitteilte, ist bisher weniger Regen gefallen als im Vorjahr. Die negativen Auswirkungen auf die Vitalität der Bäume ließen sich schon jetzt abschätzen. Dafür bereitet der Borkenkäfer in den Wäldern im Freistaat derzeit kaum Probleme. Der Schwelbrand im ehemaligen Tagebau bei Meuselwitz im Altenburger Land soll künftig mit Wasser aus dem Restloch Zipsendorf gelöscht werden. Nach Angaben des Landratsamtes wurde eine rund 4 Kilometer lange Löschwasserleitung fertiggestellt und erfolgreich getestet. Der unterirdische Brand mit starker Rauchentwicklung schwelt bereits seit mehr als 3 Monaten. Auf der A14 bei Wandsleben hat sich am Morgen erneut ein Schwerlaster an einer Baustelle festgefahren. Der Polizei zufolge musste er rückwärts zum Kreuz Magdeburg zurückrangieren. Der Lkw-Fahrer habe keine Genehmigung für die Route durch die Baustelle gehabt. Der Weiterbau der A14 nach Norden verzögert sich offenbar weiter, das meldet die Volksstimme. Demnach wird der 25 Kilometer lange Abschnitt zwischen Stendal und Osterburg auch nach dem Jahr 2028 nicht fertig werden. Dazu hieß es von der Autobahn GmbH, dass mit dem Bau von 3 Brücken und 4 Überführungen erst im nächsten Jahr begonnen werde und sich die Arbeiten hinzögen. Soweit die Meldungen, jetzt neu die Schlagerwelt in der ARD Sounds App.
2: Und das Wetter für die MDR-Schlagerwelt bis zum Abend. Neben Wolken auch Sonne und meist trocken, 14 bis 18 Grad. In der Nacht gering bewölkt oder klar und trocken, stellenweise Nebel, 6 bis 0 Grad. Morgen locker bewölkt mit Sonne, trocken, 15 bis 19 Grad. Am Freitag nach Nebel heiter, gelegentlich locker bewölkt und trocken und noch etwas wärmer.
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3: Hallo, hier ist Olaf, der Flipper. Schön, dass Sie bei der MDR Schlagerwelt mit dabei sind. Ich wünsche Ihnen einen angenehmen Nachmittag.
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0: Das war Jens Bogner, Sein so wie der Wind. Und Wind ist ein gutes Stichwort. Denn wir schalten rüber ins MDR-Wetterstudio zu Diana Weise. Diana, wie verhält sich denn die Sonne an diesem Nachmittag?
1: Sie ist vorhanden und vor allem in Sachsen-Anhalt gibt es auch mehr Sonne als Wolken. In Thüringen und Sachsen hält sich das so ein bisschen die Waage, also da sind Wolken da. Vor allem im südlichen Thüringen gibt es sogar mehr Wolken als Sonne. Auch in der Oberlausitz sind die Wolken recht zahlreich und im Vogtland. Aber auch hier bleibt es im Großen und Ganzen trocken und zum Abend hin wird es dann wieder auch dort mehr Sonnenschein. Es ist relativ warm, wir haben es mit 14 bis 18 Grad zu tun.
0: Ja, und in den nächsten Tagen soll es ja noch etwas milder werden.
1: Tagsüber auf jeden Fall, aber die nächste Nacht, die wird schon wieder ein bisschen kälter als die vergangene. Mit Tiefstwerten zwischen 6 und 0 Grad im oberen Erzgebirge kann es vereinzelt auch in den Frost gehen. Aber morgen Nachmittag sind es dann wieder 15 bis 19 und am Freitag sogar bis 21 Grad. Sonne gibt es immer, vor allem am Nachmittag recht reichlich. In den Frühstunden kann aber auch Nebel und Hochnebel noch da sein. Und am Wochenende gehen die Temperaturen dann allgemein zurück.
0: Gerne Weise im MDR-Wetterstudio. Danke sehr.
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1: Um 14 Uhr mit Jean-Marc Heukemes. Der Landtag von Sachsen-Anhalt hat mit den Stimmen von AfD und BSW ein sofortiges Ende der Ukraine-Hilfe verlangt. In dem gemeinsamen Antrag der beiden Fraktionen wird die geschäftsführende Landesregierung aufgefordert, sich im Bundesrat gegen weitere Waffenlieferungen an die Ukraine für eine Aufhebung der Russland-Sanktionen einzusetzen. CDU, SPD, Grüne und Linke verurteilen den Antrag scharf. Ministerpräsident Sven Schulze sprach von einer Show von AfD und BSW. Das Votum des Landtags ist für die Landesregierung nicht bindend. Die Bundesregierung hat die Zuckersteuer auf den Weg gebracht. Die extra Abgabe für Limonaden und Energy Drinks soll ab dem kommenden Sommer erhoben werden. Reine Fruchtsäfte, ungesüßte Schorlen und alkoholische Getränke bleiben ausgenommen. Die Einnahmen von etwa 900 Millionen Euro sollen in die gesetzliche Krankenversicherung fließen. Der Bundestag muss dem Gesetz erst noch zustimmen. In Deutschland sollen übergangsweise eigene Regeln für ein Social-Media-Verbot für unter 13-Jährige eingeführt werden. Die Bundesregierung hat dazu Eckpunkte beschlossen, die bis zu einer EU-weiten Regelung gelten sollen. Plattformen wie TikTok, Snapchat oder Instagram sollen demnach für Kinder unter 13 Jahren tabu sein. Für 13- bis 18-Jährige sind abgestufte Social-Media-Beschränkungen vorgesehen. Angesichts der Energiekrise schlägt die EU-Kommission für bestimmte Klimaregeln einen Aufschub vor. Konkret betrifft das den Import von Öl, Gas und Kohle. Demnach müssten die Importeure die Klimaschutzregeln für das Treibhausgas Methan erst ab 2028 befolgen und damit ein Jahr später als geplant. Die Kommission begründete den Vorstoß mit Versorgungssicherheit. Nun müssen EU-Parlament und EU-Rat darüber beraten. Methan ist nach Kohlendioxid der zweitgrößte Treiber der globalen Erwärmung. Der Thüringer Datenschutzbeauftragte warnt von einem großflächigen Cyberangriff im Bereich Hotellerie und Tourismus. Demnach konnten Angreifer sensible Buchungs- und Zahlungsdaten von Gästen erbeuten. Sie nutzen gestohlene E-Mail-Adressen und Telefonnummern, um Kunden falsche Zahlungsaufforderungen zu schicken. Begründet würden sie mit angeblichen Fehlern bei der Buchung. Große Buchungsportale haben inzwischen reagiert und warnen auf ihren Seiten vor der neuen Betrugsmasche. Das waren die Nachrichten.
2: Unser Blick aufs Wetter in der MDR-Schlagerwelt. Bis zum Abend teils aufgelockert mit Sonne, teils stark bewölkt, meist trocken, 14 bis 18 Grad. Morgen nach Nebel locker bewölkt mit Sonne und trocken, 15 bis 19 Grad. Auch am Freitag anfangs teilweise grau-trüb, dann zunehmend heiter, trocken und noch etwas wärmer. Am Samstag unbeständig mit Regen und wieder kühler.
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2: Herzlich willkommen. Fliegst du mit mir zu den Sternen? Diese Frage gleich musikalisch von Christina Bach. Zuvor Johnny Hill.

Hell wie ein Diamant, das war Michael Schanzer. Ja, und der Gute muss im hohen Alter tatsächlich nochmal umziehen. Das Haus, was er in München zur Miete bewohnt, wird abgerissen und bis zum Jahresende hat er Zeit, dann muss er raus. Und was Neues hat er wohl noch nicht gefunden. Das Problem ist allerdings auch dabei, er muss eine größere Wohnung finden, denn der Mann ist in Besitz von 3 Konzertflügeln. Und einer davon soll auf jeden Fall mit, sagte Michael Schanz in einem Interview. Wir drücken alle Daumen, dass er bis zum Silvestertag eine neue Wohnung gefunden hat. Wissen Sie, was ein Herzburnout ist? Das beginnt mit gelegentlichen harmlosen Schlafstörungen, dann verspürt man so eine Antriebsschwäche, Unlustgefühle. Das kann sich sowohl privat als auch beruflich auswirken und man kann sich nur schwer motivieren. Dann können Herzrhythmusstörungen, Schlaflosigkeit, Ängste und auch Panikattacken auftreten. Soweit das Medizinische. Es gibt auch eine musikalische Variante und zwar jetzt von Francine Jordi. Der Titel beschreibt eine Trennung, ja, und das, was nach einer Trennung passiert, kann durchaus zu dem führen, was medizinisch relevant ist.

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1: Mit Frank Thomas. Die Trockenheit setzt den Wäldern in Sachsen in diesem Jahr deutlich zu. Wie der Staatsbetrieb Sachsenforst mitteilte, ist bisher weniger Regen gefallen als im Vorjahr. Die negativen Auswirkungen auf die Vitalität der Bäume ließen sich schon jetzt abschätzen. Dafür bereitet der Borkenkäfer in den Wäldern im Freistaat derzeit kaum Probleme. Der Schwelbrand im ehemaligen Tagebau bei Meuselwitz im Altenburger Land soll künftig mit Wasser aus dem Restloch Zipsendorf gelöscht werden. Nach Angaben des Landratsamtes wurde eine rund 4 Kilometer lange Löschwasserleitung fertiggestellt und erfolgreich getestet. Der unterirdische Brand mit starker Rauchentwicklung schwelt bereits seit mehr als 3 Monaten. Auf der A14 bei Wandsleben hat sich am Morgen erneut ein Schwerlaster an einer Baustelle festgefahren. Der Polizei zufolge musste er rückwärts zum Kreuz Magdeburg zurückrangieren. Der Lkw-Fahrer habe keine Genehmigung für die Route durch die Baustelle gehabt. Der Weiterbau der A14 nach Norden verzögert sich offenbar weiter, das meldet die Volksstimme. Demnach wird der 25 Kilometer lange Abschnitt zwischen Stendal und Osterburg auch nach dem Jahr 2028 nicht fertig werden. Dazu hieß es von der Autobahn GmbH, dass mit dem Bau von 3 Brücken und 4 Überführungen erst im nächsten Jahr begonnen werde und sich die Arbeiten hinzögen. Soweit die Meldungen, jetzt neu die Schlagerwelt in der ARD Sounds App.
2: Und das Wetter für die MDR Schlagerwelt bis zum Abend. Neben Wolken auch Sonne und meist trocken, 14 bis 18 Grad. In der Nacht gering bewölkt oder klar und trocken, stellenweise Nebel, 6 bis 0 Grad. Morgen locker bewölkt mit Sonne, trocken, 15 bis 19 Grad. Am Freitag nach Nebel heiter, gelegentlich locker bewölkt und trocken und noch etwas wärmer.
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0: Die Wikinger, kuschel dich in meine Arme und wir kuscheln uns jetzt in unsere Hitparade.
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0: Wir haben eine neue Nummer 1. Alles, was

Der sympathische Ramon Roselli von 2 auf 1 ging es hoch für seinen allerneuesten Hit Alles, was du suchst. In der sechsten Woche ist er dabei. Von 5 auf 2 ging es hoch für Relax, ein bayerischer Love Song. Den können Sie allerdings nicht wieder wählen. Er war 7 Wochen dabei, der Titel. Und auf 3 Vincent Groß mit den Trampentreckern. 3x 100. Er kam von 0 auf den 3. Platz. Und unsere 5 Neuvorstellungen kamen diesmal von Pia Sophie, von Alina, Kerstin Otz und Malte Kelly haben gemeinsam einen Song aufgenommen, der da heißt Ich weiß, was du brauchst. Dann Ralf Zern und Daniela Alfinito. Das waren unsere 5 Neuvorstellungen. Ob es eine dieser Titel geschafft hat, hören Sie dann übermorgen wieder ab 18 Uhr hier in der MDR Schlagerwelt. Abstimmen können Sie leider nicht mehr. Heute Mittag um 12 Uhr war Schluss und das Ergebnis, wie gesagt, am kommenden Freitagabend ab 18 Uhr.

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1: Um 15 Uhr mit Jean-Marc Holkemes. Der Landtag von Sachsen-Anhalt hat mit den Stimmen von AfD und BSW einen Antrag zum Stopp der Ukraine-Hilfe beschlossen. Darin wird die geschäftsführende Landesregierung aufgefordert, sich im Bundesrat gegen weitere Waffenlieferungen an die Ukraine und für eine Aufhebung der Russland-Sanktionen einzusetzen. CDU, SPD, Grüne und Linke verurteilten den Antrag scharf. Angesichts der vielen Toten in der Ukraine sei das Ansinnen beschämend. Das Votum des Landtags ist für die Landesregierung nicht bindend. Bundeskanzler Friedrich Merz hat die Arbeit der zurückgetretenen Arbeitsministerin Bärbel Baas gewürdigt. Merz sagte zu Beginn seiner Regierungserklärung, Baas habe das Amt mit großer Empathie für die Schwachen ausgeübt. Man sei nicht immer einer Meinung gewesen. Man werde der SPD-Politikerin die Anerkennung für ihr Engagement für das Land nicht versagen. Merz betonte zudem, die Ukraine-Hilfe gehe nicht zulasten von Sozialausgaben. Es fehle kein Euro. Merz warf AfD und Linke vor, Deutschland spalten zu wollen. In Bulgarien hat es offenbar einen Brandanschlag auf eine Starlink-Bodenstation gegeben. Regierungschef Rumen Radev bestätigte den Vorfall in der Nähe der Hauptstadt Sofia. Die Opposition erklärte, in der geheim gehaltenen Anlage seien am Freitag mehrere Antennen in Brand gesetzt worden. Diese Antennen sorgen dafür, dass die ukrainische Armee per Satellit mit Internet versorgt wird. Einen ähnlichen Brandanschlag hatte es im September in Polen gegeben. Gestern wurden in Baden-Württemberg zwei Tatverdächtige festgenommen. Im Hamburger Prozess um die Sprengung der Nord Stream Pipelines hat die Verteidigung die Einstellung des Verfahrens gefordert. Sie wies den Vorwurf zurück, der Angeklagte habe sich eines Kriegsverbrechens schuldig gemacht. Auch seine führende Rolle bei dem Anschlag im September 2022 sei nicht belegt. Die Bundesanwaltschaft wirft dem 50-jährigen Ukrainer vor, damals ein Sabotagekommando angeführt zu haben. Es soll Sprengsätze an den Gasleitungen in der Ostsee angebracht und gezündet haben. Die Lufthansa hat das Bieterrennen um die portugiesische Fluggesellschaft TAP gewonnen. Wie die Regierung in Lissabon mitteilte, erhält der deutsche Konzern den Zuschlag für den Erwerb von 44,9% der staatlichen Airline. Für die Lufthansa sind vor allem Verbindungen nach Lateinamerika interessant, insbesondere nach Brasilien. Sie will deshalb Lissabon als Drehkreuz ausbauen. TAP soll als eigenständige Marke erhalten bleiben. Das waren die Nachrichten.
2: Unser Blick aufs Wetter in der MDR-Schlagerwelt. Bis zum Abend teils aufgelockert mit Sonne, teils stark bewölkt, meist trocken, 14 bis 18 Grad. Morgen nach Nebel locker bewölkt mit Sonne und trocken, 15 bis 19 Grad. Auch am Freitag anfangs teilweise grau-trüb, dann zunehmend heiter, trocken und noch etwas wärmer. Am Samstag unbeständig mit Regen und wieder kühler.
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2: Willkommen in der Schlagerwelt des Mitteldeutschen Rundfunks. Einen schönen Nachmittag für Sie jetzt mit Iron Shear. Erst wenn die Sonne nicht mehr scheint.

0: Es ging rund in der MDR-Schlagerwelt. Rundherum, das waren Peter und Paul. Ja, und dieser Mann ist ein echtes Phänomen. Freddie Quinn hat im Alter von 95 Jahren beschlossen, nach über 20 Jahren noch einmal aufzutreten. Und das für eine echte Herzensangelegenheit. Wie das Boulevardblatt Bild berichtet, hat Freddie gemeinsam mit seiner Frau Rosi eine Zirkusvorstellung in Schleswig-Holstein besucht. Leider waren nur sehr wenige Zuschauer gekommen und so machte der Sänger der Zirkusfamilie ein Angebot. Wenn es Ihnen hilft, die Bude voll zu machen, dann komme ich gern wieder. Schreiben Sie das gern auf die Plakate, hieß es da. Gesagt, getan, am kommenden Samstag soll es schon soweit sein. Wie der Auftritt von Freddie Quinn genau aussehen soll, ist noch nicht bekannt. Eventuell macht er den Ansager für die einzelnen Darbietungen, wird von der Bild vermutet. Ja, und die Liebe zum Zirkus geht bei Freddie Quinn bis in die Zeit seiner Jugend zurück. Damals schloss er sich sogar für eine gewisse Zeit einem Wanderzirkus an und schwärmt bis heute: Der Zirkus ist das Schönste, was es für mich gibt. Kein Getüdel drumherum, kein Blödsinn, ehrliche Arbeit, die Königsdisziplin. Ja, und Freddie hat ja durchaus Erfahrung in Sachen Zirkusmoderation. In den 80ern führte er als Conferencier 4 Jahre durch die ZDF-Show Zirkus, Zirkus. Und die ganze Geschichte gibt's bei uns im Internet.
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1: Mit Frank Thomas. Der Landtag von Sachsen-Anhalt tagt in Sondersitzung zur Ukraine-Politik. AfD und BSW fordern in einem gemeinsamen Antrag, dass sich die Landesregierung im Bundesrat gegen weitere Waffenlieferungen einsetzt. Zudem soll das Land finanzielle Hilfen stoppen, die über humanitäre Unterstützung hinausgehen. SPD-Fraktionschefin Katja Pähle warf den beiden Fraktionen im MDR vor, sich eine Showbühne zu bauen. Die Linke sowie SPD und Grüne legten jeweils eigene Alternativanträge vor. Beschlüsse des Landtags sind für die Landesregierung rechtlich nicht bindend. Diese wird derzeit noch geschäftsführend von CDU, SPD und FDP geführt. Die Rettungsdienste im Landkreis Bautzen bekommen heute 7 neue Einsatzfahrzeuge. Sie ersetzen nach Angaben des Landratsamtes ältere Modelle. Die Wache des Deutschen Roten Kreuzes in Stier bekommt einen Rettungswagen, die Malteser in Hoyerswerda ein Notarztfahrzeug. Zudem werden 5 neue Krankentransporter in Bischofswerda, Hoyerswerda, Königsbrück und Königswartha stationiert. Die Beschaffungskosten von knapp 1,7 Millionen Euro werden von den Krankenkassen getragen. Thüringens Winzer rechnen in diesem Jahr mit einem etwas kleineren Weinertrag. Nach Angaben des Statistischen Landesamtes werden voraussichtlich etwa 9.100 Hektoliter Weinmost geerntet. Das wären knapp 11% weniger als vergangenes Jahr. Grundsätzlich war das Weinjahr stark von Hitze und Trockenheit geprägt. Das habe die Erträge begrenzt. Die Winzer gehen aber von einem qualitativ guten Jahrgang aus. Soweit die Meldungen. 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
2: Und das Wetter für die MDR-Schlagerwelt bis zum Abend. Neben Wolken auch Sonne und meist trocken, 14 bis 18 Grad. In der Nacht gering bewölkt oder klar und trocken, stellenweise Nebel, 6 bis 0 Grad. Morgen locker bewölkt mit Sonne, trocken, 15 bis 19 Grad. Am Freitag nach Nebel heiter, gelegentlich locker bewölkt und trocken und noch etwas wärmer.
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2: Einen schicken Mittwochnachmittag für Sie. Und jetzt geht's ins Jahr 81. Und mit der Nummer war Wolfgang Petri noch bei Ilja aufgetreten. Habe ich noch vor Augen, in der ZDF-Disco. Ich gehe mit dir, Wolle Petri.

0: Das waren Cindy und Bert und die Rosen aus Rhodos. Ob die jetzt besonders rot sind, weiß ich allerdings auch nicht. Und jetzt geht es um einen kuscheligen Bären, der Honig liebt. Winnie the Pooh hat nicht nur die Herzen von Kindern erobert. Das Buch über den Bären und seinen Freunden erschien heute vor 100 Jahren und wurde schnell zu einem Bestseller. In Großbritannien gehört Pooh sogar zum nationalen Kulturgut. Caroline Helm berichtet.
1: Hier kommt nun Eduard Bär die Treppe herunter. Rumpel die Pumpel.
2: Der erste Auftritt von Winnie the Pooh, der am Anfang noch gar nicht so heißt. Der liebenswerte Teddybär, der im 100-Morgen-Wald lebt und viel Zeit mit seinem besten Freund verbringt.
3: Guten Morgen, Christopher Robin.
4: Ach, guten Morgen, Pooh-Bär.
2: Autor ist Alan Alexander Milne, eigentlich ein Autor von Bühnenstücken. Während des Ersten Weltkriegs dient er in der britischen Armee. Nach seiner Rückkehr bekommen seine Frau Dorothy und er 1920 ein Kind, Christopher Robin. Das erste Geburtstagsgeschenk wird ein Bär, der
5: Winnie der Pooh
2: getauft wird. Christopher Robin und seine Kuscheltiere inspirieren Milne. Er beginnt, Geschichten für Kinder zu schreiben. Rund um den Bären, seinem besten Freund Ferkel, Känguru Kenga oder dem Esel Ia.
1: Und wie geht es dir, sagte Winnie der Pooh. Ia schüttelte den Kopf.
6: Mir scheint es schon seit längerer Zeit überhaupt nicht mehr gegangen zu sein.
2: Pooh wird ein Bestseller und sein Erfinder berühmt. Vor allem für Christopher Robin ist der Erfolg problematisch. Er soll für Fotos posieren, Interviews geben und ein Hörbuch einsprechen. In seiner Autobiografie schreibt er verbittert,
7: dass mein Vater dahin gekommen war, indem er auf meine kindlichen Schultern kletterte. Dass er mir meinen guten Namen gestohlen hat und mich mit nichts als der leeren Berühmtheit zurückgelassen hat, sein Sohn zu sein.
2: Die Bücher sprechen bis heute Kinder wie Erwachsene an. Da ist der feine Humor, ganz ungewöhnlich in einer Zeit, in der Kinder durch Literatur nicht zum Lachen gebracht, sondern ertüchtigt werden sollten.
8: Pooh ist jemand in einer sehr poetischen, gelassenen Haltung zu dieser Welt. Deswegen kommt aus dem Pooh eine Art Heimweh an eine Zeit, als man so sein konnte.
2: Erzählt der mittlerweile verstorbene Kulturwissenschaftler Christian Marzahn. Anfang der 1960er Jahre kauft Walt Disney die Rechte an den Bären. 1966 folgen die ersten Kurzfilme. Am Ende ahnt das Publikum, dass nichts bleibt, wie es immer war, im 100-Morgen-Wald. Und ja, dass die Kindheit einmal zu Ende geht.
9: An jenem verzauberten Ort in der Mitte des Waldes wird ein kleiner Junge sein und sein Bär wird bei ihm sein. Und die beiden werden spielen.
2: Veröffentlicht wurde Winnie the Pooh am 14. Oktober 1926. Heute vor 100 Jahren.
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1: Um 16 Uhr mit Jean-Marc Heukemes. Bundeskanzler Friedrich Merz hat den Vorwurf zurückgewiesen, die Ukraine-Hilfe gehe zu Lasten von Sozial- und Bildungsausgaben. Merz sagte im Bundestag am Vorabend des EU-Gipfels, da fehle kein Euro. Genau deshalb sei die Ausnahme bei der Schuldenregel geschaffen worden. Ziel sei ein friedliches, freies und sicheres Europa. Darum investiere man in die Verteidigungsfähigkeit und unterstütze die Ukraine. AfD-Chef Tino Chrupalla warf der Regierung Versagen vor. Ob bei Rente, Pflege oder Gesundheit. Nichts habe sich getan. Der Landtag von Sachsen-Anhalt hat mit den Stimmen von AfD und BSW einen Antrag zum Stopp der Ukraine-Hilfe beschlossen. Darin wird die geschäftsführende Landesregierung aufgefordert, sich im Bundesrat gegen weitere Waffenlieferungen an die Ukraine und für eine Aufhebung der Russland-Sanktionen einzusetzen. CDU, SPD, Grüne und Linke verurteilten den Antrag scharf. Angesichts der vielen Toten in der Ukraine sei das Ansinnen beschämend. Das Votum des Landtags ist für die Landesregierung nicht bindend. In Bulgarien hat es offenbar einen Brandanschlag auf eine Starlink-Bodenstation gegeben. Regierungschef Rumen Radev bestätigte den Vorfall in der Nähe der Hauptstadt Sofia. Die Opposition erklärte, in der geheim gehaltenen Anlage seien am Freitag mehrere Antennen in Brand gesetzt worden. Diese Antennen sorgen dafür, dass die ukrainische Armee per Satellit mit Internet versorgt wird. Einen ähnlichen Brandanschlag hatte es im September in Polen gegeben. Gestern wurden in Baden-Württemberg zwei Tatverdächtige festgenommen. Der Thüringer Datenschutzbeauftragte warnt vor einem großflächigen Cyberangriff im Bereich Hotellerie und Tourismus. Demnach konnten Angreifer sensible Buchungs- und Zahlungsdaten von Gästen erbeuten. Sie nutzten gestohlene E-Mail-Adressen und Telefonnummern, um Kunden falsche Zahlungsaufforderungen zu schicken. Begründet würden sie mit angeblichen Fehlern bei der Buchung. Große Buchungsportale haben inzwischen reagiert und warnen auf ihren Seiten vor der neuen Betrugsmasche. Die Lufthansa hat das Bieterrennen um die portugiesische Fluggesellschaft TAP gewonnen. Wie die Regierung in Lissabon mitteilte, erhält der deutsche Konzern den Zuschlag für den Erwerb von 44,9% der staatlichen Airline. Für die Lufthansa sind vor allem Verbindungen nach Lateinamerika interessant. Sie will deshalb Lissabon als Drehkreuz ausbauen. TAP soll als eigenständige Marke erhalten bleiben. Das waren die Nachrichten.
2: Unser Blick aufs Wetter in der MDR-Schlagerwelt. Bis zum Abend, teils aufgelockert mit Sonne, teils stark bewölkt, meist trocken, 14 bis 18 Grad. Morgen nach Nebel locker bewölkt mit Sonne und trocken, 15 bis 19 Grad. Auch am Freitag anfangs teilweise grau trüb, dann zunehmend heiter trocken und noch etwas wärmer. Am Samstag unbeständig mit Regen und wieder kühler.
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2: Ich grüße Sie herzlich willkommen in der Schlagerwelt des MDR und los geht's mit Andreas Martin.

Gabi Albrecht in der MDR Schlagerwelt. Und damit wären wir beim heutigen prominenten Geburtstagskalender. Und da beginnen wir mit Susan Sideropoulos. Sie startete ihre Karriere in der Daily Soap Gute Zeiten, Schlechte Zeiten. Sie wird heute 46 Jahre alt. Und das gleiche Alter erreicht der hervorragende britische Schauspieler Ben Whishaw. Vielleicht haben Sie ihn gesehen im Film Das Parfum, die Geschichte eines Mörders. Und genau den spielte er, nämlich den Massenmörder Jean-Baptiste Greno. Und an seiner Seite waren hervorragende Schauspieler wie Alan Rickman oder auch Dustin Hoffman. Corinna Harfouch war ebenso dabei wie Jessica Schwarz und Caroline Herfurth. Ja, und der Mann ist mittlerweile im wohlverdienten Ruhestand. Der ehemalige RTL-News-Anchor Peter Klöppel feiert heute seinen 68. Geburtstag. Er war der zweite James Bond. Der britische Schauspieler Roger Moore wäre heute 99 Jahre alt geworden. In unserer Rubrik Meine Stars gegen 16.40 Uhr, da gratulieren wir heute Riff Glitchert. Nee, Sir Cliff Richard. Wir wollen ja ganz genau sein. Sir Cliff Richard zum 86. Sensationell. So heißt auch der nächste Titel übrigens.

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1: Mit Frank Thomas. Der Landtag von Sachsen-Anhalt tagt in Sondersitzung zur Ukraine-Politik. AfD und BSW fordern in einem gemeinsamen Antrag, dass sich die Landesregierung im Bundesrat gegen weitere Waffenlieferungen einsetzt. Zudem soll das Land finanzielle Hilfen stoppen, die über humanitäre Unterstützung hinausgehen. SPD-Fraktionschefin Katja Pähle warf den beiden Fraktionen im MDR vor, sich eine Showbühne zu bauen. Die Linke sowie SPD und Grüne legten jeweils eigene Alternativanträge vor. Beschlüsse des Landtags sind für die Landesregierung rechtlich nicht bindend. Diese wird derzeit noch geschäftsführend von CDU, SPD und FDP geführt. Die Rettungsdienste im Landkreis Bautzen bekommen heute 7 neue Einsatzfahrzeuge. Sie ersetzen nach Angaben des Landratsamtes ältere Modelle. Die Wache des Deutschen Roten Kreuzes in Stier bekommt einen Rettungswagen, die Malteser in Hoyerswerda ein Notarztfahrzeug. Zudem werden 5 neue Krankentransporter in Bischofswerda, Hoyerswerda, Königsbrück und Königswartha stationiert. Die Beschaffungskosten von knapp 1,7 Millionen Euro werden von den Krankenkassen getragen. Thüringens Winzer rechnen in diesem Jahr mit einem etwas kleineren Weinertrag. Nach Angaben des Statistischen Landesamtes werden voraussichtlich etwa 9.100 Hektoliter Weinmost geerntet. Das wären knapp 11% weniger als vergangenes Jahr. Grundsätzlich war das Weinjahr stark von Hitze und Trockenheit geprägt. Das habe die Erträge begrenzt. Die Winzer gehen aber von einem qualitativ guten Jahrgang aus. Soweit die Meldungen. 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
2: Unser Blick aufs Wetter in der MDR-Schlagerwelt. In der Nacht nur wenige Wolken, trocken, stellenweise Nebel, 6 bis 0 Grad. Morgen nach örtlichem Frühnebel, locker bewölkt mit Sonne und trocken, 15 bis 19 Grad. Am Freitag anfangs erneut teilweise Nebel, dann zunehmend heiter, trocken und noch etwas wärmer. Am Samstag dann unbeständig mit Regen und wieder sinkende Temperaturen.
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4: Hallo liebe Hörer, hier ist Gilbert. 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
1: Und da geht es heute um Harry Roger Webb. Unter diesem Namen ist er weniger bekannt, eher unter seinem Künstlernamen Cliff Richard. Heute wird er 86 Jahre alt und im kommenden Monat erscheint sein neues Album, sein 48. Studioalbum mit dem Namen Only Number Ones. Und wie viele LPs er im Laufe seiner Karriere tatsächlich verkauft hat, das weiß noch nicht einmal mein Kollege Frank Angermund so genau.
2: Congratulations and celebrations. 250 Millionen Platten hat er angeblich verkauft, aber das kann eigentlich nicht stimmen, sagt Cliff Richard. Das sei mal vor 27 Jahren gezählt worden von seinem längst verstorbenen Manager.
3: That was counted 27 years ago. So I keep telling people it's probably nearer 300.
2: Heute sage er jedem, es dürften inzwischen so um die 300 Millionen sein. Seit mehr als 60 Jahren steht Cliff Richard in den Charts. Sein erster Titel überhaupt, Move It, klettert in seiner britischen Heimat gleich auf Platz 2. Baby, let's move it. 1958 ist das. Der junge Richard soll als europäischer Elvis aufgebaut werden. Ich wollte nicht wie Elvis sein, erzählt er später. Ich träumte davon, Elvis selbst zu sein.
3: I didn't dream about being like Elvis. I used to dream that I'd wake up and I was Elvis.
4: Got myself a crying, talking, sleeping, walking, living doll.
2: Mit Living Doll hat Richard ein Jahr später seinen ersten Nummer-1-Titel in Großbritannien. 13 weitere Folgen verteilt über 6 Jahrzehnte. Den deutschen Markt erobert er sich mit deutschen Titeln.
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2: Mit seinem Spitznamen als Peter Pan des Business, als des Jungen, der nie erwachsen werden will, tut sich Cliff Richard lange schwer. Aber mit seiner leicht verdaulichen Popmusik und seinem bis heute jungenhaften Auftreten trägt er selbst ordentlich dazu bei.
4: It's so funny how we don't talk anymore.
2: 1995 schlägt die Queen den Jungen, der seine ersten 8 Lebensjahre in der damaligen britischen Kolonie Indien verbrachte, zum Ritter. Über seine privaten Verhältnisse wird über die Jahre viel spekuliert, aber sicher ist nur, er ist nicht verheiratet und auch sonst mit sich im
3: Reinen.
2: Ich bin einer der glücklichsten Menschen. Das Glück kommt bei uns vorbei, aber manche ergreifen es dann auch nicht. Ich habe das Glück immer ganz fest beim Schopf gepackt.
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1: Um 17 Uhr mit Alexander Terhorst. Bundeskanzler Friedrich Merz hat in einer Regierungserklärung davor gewarnt, das Thema Gerechtigkeit gegen Sicherheit auszuspielen. Merz sagte im Bundestag am Vorabend des EU-Gipfels, Deutschland müsse in beide Bereiche investieren. Er verwies auf die angestrebten Reformen. AfD-Chef Tino Chrupalla warf der Regierung Versagen vor, Wachstum gebe es nur bei den Schuldenbergen. Die Grünen-Fraktionschefin Britta Hasselmann sagte, die Regierung strahle keine Kraft und keine Vision aus. Die Linke forderte Merz auf, mehr Geld in Schulen und Wohnungen zu investieren, statt in Rüstungsgüter. Der Landtag von Sachsen-Anhalt hat mit den Stimmen von AfD und BSW einen Antrag zum Stopp der Ukraine-Hilfen beschlossen. Darin wird die geschäftsführende Landesregierung aufgefordert, sich im Bundesrat gegen weitere Waffenlieferungen an die Ukraine und für eine Aufhebung der Russland-Sanktionen einzusetzen. CDU, SPD, Grüne und Linke verurteilten den Antrag scharf. Angesichts der vielen Toten in der Ukraine sei das Ansinnen beschämend. Das Votum des Landtags ist für die Landesregierung nicht bindend. Die Bundesregierung hat die Zuckersteuer auf den Weg gebracht. Die Extraabgabe für Limonaden und Energydrinks soll ab dem kommenden Sommer erhoben werden. Reine Fruchtsäfte, ungesüßte Schorlen und alkoholische Getränke bleiben ausgenommen. Die Einnahmen von etwa 900 Millionen Euro sollen in die gesetzliche Krankenversicherung fließen. Der Bundestag muss dem Gesetz erst noch zustimmen. Der Thüringer Datenschutzbeauftragte warnt vor einem großflächigen Cyberangriff im Bereich Hotellerie und Tourismus. Demnach konnten Angreifer sensible Buchungs- und Zahlungsdaten von Gästen erbeuten. Sie nutzten gestohlene E-Mail-Adressen und Telefonnummern, um Kunden falsche Zahlungsaufforderungen zu schicken. Begründet wurden sie mit angeblichen Fehlern bei der Buchung. Große Buchungsportale haben inzwischen reagiert und warnen auf ihren Seiten vor der neuen Betrugsmasche. Die Lufthansa hat das Bieterrennen um die portugiesische Fluggesellschaft TAP gewonnen. Wie die Regierung in Lissabon mitteilte, erhält der deutsche Konzern den Zuschlag für den Erwerb von 44,9% der staatlichen Airline. Für die Lufthansa sind vor allem Verbindungen nach Lateinamerika interessant. Sie will deshalb Lissabon als Drehkreuz ausbauen. TAP soll als eigenständige Marke erhalten bleiben. Das waren die Nachrichten.
2: Und das Wetter für die MDR-Schlagerwelt. In der Nacht gering bewölkt oder klar und trocken, stellenweise Nebel bei 6 bis 0 Grad. Morgen locker bewölkt mit Sonne und trocken, 15 bis 19 Grad. Am Freitag dann nach Nebel heiter, gelegentlich locker bewölkt und trocken und noch etwas wärmer. Am Wochenende dann wieder unbeständig, regnerisch und wieder kühler.
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2: Herzlich willkommen. Rein geht's in die 17 Uhr Stunde mit unseren aktuellen Beiträgen aus Mitteldeutschland und der Welt. Und jetzt erst einmal mit Tina York.

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1: Der Landtag von Sachsen-Anhalt hat heute in einer Sondersitzung einen gemeinsamen Antrag von AfD und BSW beschlossen. Darin werden ein sofortiges Ende sämtlicher Ukraine-Hilfen verlangt und Friedensgespräche gefordert. Aus Magdeburg, Jochen Müller.
2: Am Ende setzten sich im Magdeburger Landtag die neuen Mehrheiten durch. Mit den Stimmen von AfD und BSW wurde der Antrag angenommen, der ein Ende der Sanktionen gegen Russland und einen Stopp von Waffenlieferungen an die Ukraine vorsieht. Beide Parteien hatten diesen Antrag auch zusammen verfasst. Der Co-Fraktionsvorsitzende der AfD, Ulrich Siegmund.
3: Heute ist ein historischer Tag, weil heute wird zum ersten Mal seit dem schrecklichen Krieg in der Ukraine eine wirkliche Friedensinitiative von einem deutschen Parlament ausgehen, und zwar hier in Sachsen-Anhalt. Ich bin stolz darauf, meine sehr geehrten Damen und Herren.
2: Zwar hat der Landtag keinen direkten Einfluss auf das Thema, die Landesregierung könne aber eine entsprechende Initiative im Bundesrat starten. AfD und BSW sind seit mehreren Wochen miteinander im Gespräch. Möglicherweise könnte AfD-Mann Siegmund bei der für Dezember vorgesehenen Wahl zum Ministerpräsidenten auf Stimmen vom BSW angewiesen sein. Heute jedenfalls wurden erneut Freundlichkeiten ausgetauscht.
3: Ich bin dem BSW sehr, sehr dankbar, dass es gemeinsam mit uns diese Friedensinitiative heute für Sachsen-Anhalt, für Deutschland möglich macht.
2: Der Fraktionschef der CDU und noch Ministerpräsident Sven Schulze mochte diese offenkundige Nähe von AfD und BSW nicht unkommentiert lassen.
4: Aus meiner Sicht ist das, was hier passiert, ein Brautgeschenk an das BSW dafür, dass Sie davon abweichen, bei der Wahl zum Ministerpräsidenten mit Enthaltung abstimmen zu wollen. 100% wird das so sein, werden wir im Dezember erleben. So.
2: Eva von Angern, die Fraktionschefin der Linken, sagte, die Aggression Russlands müsse verurteilt werden.
5: Die russische Führung unter Wladimir Putin, sie ist verantwortlich dafür, dass Menschen in der Ukraine getötet, verletzt und vertrieben werden. Und wenn Sie über Frieden sprechen wollen, müssen Sie zuerst zu ihm sprechen. Das machen Sie aber, Sie setzen die Angegriffenen unter Druck und entlasten parallel den Angreifer.
2: Ähnliche Argumente kamen von SPD und Grünen. Es dürfe keine gewaltsame Grenzverschiebung geben. Der Schlüssel zur Beendigung des Krieges liege in Russland. Zu Beginn der Sondersitzung hatte es zunächst eine einstündige Unterbrechung gegeben. Vertreter mehrerer Parteien kritisierten, dass AfD-Landtagspräsident Tobias Rausch noch immer an seinem Parteiamt als parlamentarischer Geschäftsführer festhalte. Beide Ämter seien nicht miteinander vereinbar. Kurz darauf meldete die Fraktion, dass Rausch das Geschäftsführeramt nun niedergelegt habe.
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1: Mit Frank Thomas. Der Landtag von Sachsen-Anhalt tagt in Sondersitzung zur Ukraine-Politik. AfD und BSW fordern in einem gemeinsamen Antrag, dass sich die Landesregierung im Bundesrat gegen weitere Waffenlieferungen einsetzt. Zudem soll das Land finanzielle Hilfen stoppen, die über humanitäre Unterstützung hinausgehen. SPD-Fraktionschefin Katja Pähle warf den beiden Fraktionen im MDR vor, sich eine Showbühne zu bauen. Die Linke sowie SPD und Grüne legten jeweils eigene Alternativanträge vor. Beschlüsse des Landtags sind für die Landesregierung rechtlich nicht bindend. Diese wird derzeit noch geschäftsführend von CDU, SPD und FDP geführt. Die Rettungsdienste im Landkreis Bautzen bekommen heute 7 neue Einsatzfahrzeuge. Sie ersetzen nach Angaben des Landratsamtes ältere Modelle. Die Wache des Deutschen Roten Kreuzes in Stier bekommt einen Rettungswagen, die Malteser in Hoyerswerda ein Notarztfahrzeug. Zudem werden 5 neue Krankentransporter in Bischofswerda, Hoyerswerda, Königsbrück und Königswartha stationiert. Die Beschaffungskosten von knapp 1,7 Millionen Euro werden von den Krankenkassen getragen. Thüringens Winzer rechnen in diesem Jahr mit einem etwas kleineren Weinertrag. Nach Angaben des Statistischen Landesamtes werden voraussichtlich etwa 9.100 Hektoliter Weinmost geerntet. Das wären knapp 11% weniger als vergangenes Jahr. Grundsätzlich war das Weinjahr stark von Hitze und Trockenheit geprägt. Das habe die Erträge begrenzt. Die Winzer gehen aber von einem qualitativ guten Jahrgang aus. Soweit die Meldungen. 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
2: Unser Blick aufs Wetter in der MDR-Schlagerwelt. In der Nacht nur wenige Wolken, trocken, stellenweise Nebel, 6 bis 0 Grad. Morgen nach örtlichem Frühnebel, locker bewölkt mit Sonne und trocken, 15 bis 19 Grad. Am Freitag anfangs erneut teilweise Nebel, dann zunehmend heiter, trocken und noch etwas wärmer. Am Samstag dann unbeständig mit Regen und wieder sinkende Temperaturen.
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3: Hallo, hier ist Rosanna Rocci. 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
1: Papst Leo hat Lungenkrebs. Das haben seine Ärzte gestern Abend bekannt gegeben. Zuvor war dem Oberhaupt der katholischen Kirche aus der Lunge ein Knoten operativ entfernt worden. Viele Gläubige und auch die Kirche selbst machen sich jetzt Sorgen um den Papst. Aus Rom, Ivo Marucic.
2: 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Regina della Pace.
3: In der Kapelle des Gemelli-Krankenhauses beten Gläubige den Rosenkranz, während einige Stockwerke höher Papst Leo XIV. Noch operiert wird. Der Generalvikar der Diözese Rom, Kardinal Reina, leitet das Gebet mit ernstem Blick, aber gefasst. Eine halbe Stunde später gibt es zunächst eine gute Nachricht. Die Operation ist gut und ohne Komplikationen verlaufen. Der Eingriff konnte wie vorgesehen durchgeführt werden, teilen die Ärzte mit. Der Knoten in der Lunge des Papstes konnte wie vorgesehen entfernt werden. Zwei Stunden später verschickt der Vatikan dann aber ein Bulletin mit einem ernüchternden Befund. Die Schnelluntersuchung des entfernten Gewebes hat den Verdacht auf Lungenkrebs bestätigt. Es handelt sich um einen bösartigen Tumor, was die Ärzte schon vor dem Eingriff befürchtet hatten. Und deswegen wurde auch gleich der ganze untere Lappen der rechten Lunge entfernt und damit auch das gesamte Tumorgewebe, heißt es. Wie die Therapie jetzt fortgesetzt wird, das steht noch nicht fest. Weitere Untersuchungen werden aufzeigen, ob zum Beispiel Lymphknoten betroffen sind. Am Morgen teilt der Vatikan dann mit, der Papst habe eine ruhige Nacht verbracht. Die Römerinnen und Römer, die in der Früh am Gemelli-Krankenhaus vorbeikommen, sind jedenfalls erschüttert von der Diagnose ihres Bischofs. Wir hoffen, dass alles gut wird. Das ist alles. Wir wünschen jedem das Beste, aber unserem Papst ganz besonders. Es tut mir wirklich sehr leid, was unserem heiligen Pontifex passiert ist. Und ich hoffe, alles wird sich so schnell wie möglich lösen. Wir beten natürlich für den Papst und ich hoffe, dass alles gut ausgeht. Aber ich habe Vertrauen in die moderne Medizin. Die sind auf dem allerneuesten Stand. Und da diese Situation früh entdeckt wurde, glaube ich, er wird gesund werden. Der Kurie scheint es ähnlich zu gehen wie den Gläubigen in Rom. Die Nachricht habe ihn wie ein Blitz aus heiterem Himmel getroffen, sagt Kardinalstaatssekretär Parolin. Ja, ich mache mir Sorgen, weil ich ganz bestimmt nicht mit so etwas gerechnet hatte. Gott sei Dank ist das sehr frühzeitig entdeckt worden, sodass man so früh wie möglich eingreifen konnte. Zumal Leo XIV. Als sportlich gilt und immer auf seine Gesundheit geachtet haben soll. Der Papst soll jetzt etwa eine Woche im Krankenhaus bleiben.

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1: Um 18 Uhr mit Alexander Tierhorst. Verteidigungsminister Boris Pistorius verspricht Aufklärung der Vorwürfe gegen Soldaten im Sanitätsregiment Weißenfels. Pistorius sagte bei einem Besuch auf Kreta, die Bundeswehr werde alles tun, um jeden Täter dingfest zu machen. Wenn sich die Vorwürfe bestätigten, wäre das widerwärtig. Wie das Redaktionsnetzwerk Deutschland meldet, geht es bei den Vorwürfen um Drogenhandel, Bedrohung und sexuelles Fehlverhalten von Vorgesetzten. Es gebe insgesamt 10 Beschuldigte. Wirtschaftsministerin Katharina Reiche plant eine Grüngasquote offenbar nur für private Haushalte. Das geht aus einem Eckpunktepapier des Wirtschaftsministeriums hervor, aus dem mehrere Medien zitieren. Demnach soll Gas- und Öllieferungen an Privatkunden ab 2028 ein wachsender Anteil grüner Brennstoffe beigemischt werden. Bis 2045 soll die Quote auf 100% steigen. Haushalten mit Gas- oder Ölheizung drohen dadurch Zusatzkosten. Industrie und Gewerbe dagegen sollen von der Quotenpflicht ausgenommen sein. Bundeskanzler Friedrich Merz hat in seiner Regierungserklärung davor gewarnt, das Thema Gerechtigkeit gegen Sicherheit auszuspielen. Merz sagte im Bundestag am Vorabend des EU-Gipfels, Deutschland müsse in beide Bereiche investieren. AfD-Chef Dino Chrupalla warf der Regierung Versagen vor. Wachstum gebe es nur bei den Schuldenbergen. Die Grünen-Fraktionschefin Britta Hasselmann sagte, die Regierung strahle keine Kraft und keine Vision aus. Die Linke forderte Merz auf, mehr Geld in Schulen und Wohnungen zu investieren statt in Rüstungsgüter. Nach einer Reihe von Angriffen auf Schiffe in der Straße von Hormuz ist ein Containerschiff gesunken. Die iranischen Revolutionsgarden erklärten, der Frachter sei nach der Explosion einer Mine in Brand geraten und untergegangen. Das Schiff habe versucht, die Meerenge auf einer nicht genehmigten Route zu passieren. Auch die britische Sicherheitsfirma Vanguard meldete den Untergang eines Containerschiffs. Wann genau sich der Vorfall ereignete, blieb zunächst unklar. Der Thüringer Datenschutzbeauftragte warnt vor einem großflächigen Cyberangriff im Bereich Hotellerie und Tourismus. Demnach konnten Angreifer sensible Buchungs- und Zahlungsdaten von Gästen erbeuten. Sie nutzten gestohlene E-Mail-Adressen und Telefonnummern, um Kunden falsche Zahlungsaufforderungen zu schicken. Begründet würden sie mit angeblichen Fehlern bei der Buchung. Große Buchungsportale haben inzwischen reagiert und warnen auf ihren Seiten vor der neuen Betrugsmasche. Das waren die Nachrichten.
2: Und das Wetter für die MDR-Schlagerwelt. In der Nacht gering bewölkt oder klar und trocken, stellenweise Nebel bei 6 bis 0 Grad. Morgen locker bewölkt mit Sonne und trocken, 15 bis 19 Grad. Am Freitag dann nach Nebel heiter, gelegentlich locker bewölkt und trocken und noch etwas wärmer. Am Wochenende dann wieder unbeständig, regnerisch und wieder kühler.
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2: Guten Abend, und Costa Codale ist jetzt mit der Frage: Hast du Zeit?

0: Die MDR-Schlagerwelt am Mittwochabend. Und jetzt geht es um ein Thema, da scheiden sich die Geister. Die einen sagen, ach Gott, sind doch nur kleine Insekten. Die anderen schreien und wollen nur noch weg. Es geht um Spinnen. Ja, zu Halloween werden die ja gerne als Dekoration aufgehängt. Aber wenn so ein Viech durch die Bude krabbelt, da treibt's manchen auf den Stuhl.
1: Also ich mag sie überhaupt nicht, weil sie eklig sind. Ich rufe gleich irgendeinen Mann hier, der die dann wegmacht.
2: Die Frau schreit, das Kind schreit, der Vater kommt, bewaffnet mit einem Staubsauger.
3: Und mein Freund macht die weg. Dann nimmt er ein Tuch oder so und macht die weg.
4: Ich habe überhaupt keine Angst vor Spinnen. Ich komme dann meist sehr deeskalierend dazu. Oft durchaus auch mit einem Behälter. Also ich nehme sie jetzt nicht viel als Kind in die Hand.
1: Unglaublich ekelhaft.
5: Früher hatten wir dafür eine Katze. Aber heutzutage bin ich dafür verantwortlich.
6: Nee, ich habe niemanden. Ich mache die selber weg. Ich ekle mich auch nicht davor.
7: Für die Frauen mache ich das, aber grundsätzlich mag ich Spinnen, weil die irgendwas an sich haben, was ich toll finde.

0: unser Blick aufs Wetter in der MDR-Schlagerwelt. In der Nacht nur wenige Wolken, trocken, stellenweise Nebel, 6 bis 0 Grad. Morgen nach örtlichem Frühnebel, locker bewölkt mit Sonne und trocken, 15 bis 19 Grad. Am Freitag anfangs erneut teilweise Nebel, dann zunehmend heiter, trocken und noch etwas wärmer. Am Samstag dann unbeständig mit Regen und wieder sinkende Temperaturen.
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0: Ich grüße Sie, willkommen bei uns. Und hier ist nun Juliane Werden und

0: Musik aus der Schweiz, das war Monika Morell. Und jetzt kommen wir zu einem Schlagerduo aus dem Odenwald, die Rodensteiner. Das sind der Flori und der Markus und die haben, sag ich mal, alljährlich einen Sommerhit. Im vergangenen Jahr war es Wind im Haar, Bella Italia, und geografisch sind sie dann in diesem Jahr gleich dort geblieben mit Ciao Ciao Amore. Und beide Titel waren eine Nummer 1 bei uns in der ARD Schlager-Hitsparade. Und als der Markus davon erfuhr, dass sie auf der Spitzenposition gelandet sind, da war er völlig aus dem Häuschen.
1: Ich bin im Garten rum, ich habe gedacht, die Nachbarn, die denken, eben dreht er durch. Und irgendwie unglaublich, keiner mit gerechnet, hat auch direkt den Flori angerufen, der war gerade zu seiner Familie unterwegs, was essen, und der war auch völlig aus dem Häuschen.
0: Ja, und der Flori, der liebt den deutschen Schlager.
2: Also Schlager generell ist einfach eine Musik, die ins Ohr geht, und vielleicht auch besonders in unserem Titel jetzt, der passt in die Jahreszeit rein und machen wirklich auch die Erfahrung, dass das Publikum da voll mitgeht im Refrain, und das genau macht für mich einen guten Schlager auch aus.
0: Ja, und der Sommerhit im vergangenen Jahr war dieser hier. Wind im Haar, Bella Italia, die Rodensteiner.

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1: Um 19 Uhr mit Alexander Terhorst. Verteidigungsminister Boris Pistorius verspricht Aufklärung der Vorwürfe gegen Soldaten im Sanitätsregiment Weißenfels. Pistorius sagte bei einem Besuch auf Kreta, die Bundeswehr werde alles tun, um jeden Täter dingfest zu machen. Wenn sich die Vorwürfe bestätigten, wäre das widerwärtig. Wie das Redaktionsnetzwerk Deutschland meldet, geht es bei den Vorwürfen um Drogenhandel, Bedrohung und sexuelles Fehlverhalten von Vorgesetzten. Es gäbe insgesamt 10 Beschuldigte. Wirtschaftsministerin Katharina Reiche plant eine Grüngasquote offenbar nur für Privathaushalte. Das geht aus einem Eckpunktepapier des Wirtschaftsministeriums hervor, aus dem mehrere Medien zitieren. Demnach soll Gas- und Öllieferung an Privatkunden ab 2028 ein wachsender Anteil grüner Brennstoffe beigemischt werden. Bis 2045 soll die Quote auf 100% steigen. Haushalten mit Gas- oder Ölheizung drohen dadurch Zusatzkosten. Industrie und Gewerbe dagegen sollen von der Quotenpflicht ausgenommen werden. Der Finanzausschuss des Bundestages hat den Weg für die sogenannte Frühstartrente freigemacht. Demnach sollen Kinder Geld vom Staat bekommen, um Vermögen für das Alter aufzubauen. Konkret soll der Bund für jedes Kind ab 6 bis 18 Jahren monatlich 10 Euro auf ein Depot einzahlen. Die Frühstartrente soll im kommenden Jahr mit dem Jahrgang 2020 starten. Der Bundestag stimmt darüber am Freitag ab, auch der Bundesrat muss noch zustimmen. Der deutsch-französische Panzerbauer KNDS soll offenbar ein Staatskonzern werden. Wie das Handelsblatt und die Agentur Reuters melden, wird der ursprüngliche Plan für einen Börsengang nicht mehr verfolgt. Stattdessen wollten die deutschen Eigentümerfamilien ihren gesamten 50% Anteil an den Staat verkaufen. Die Verhandlungen liefen noch, man sei beim Kaufpreis aber nicht mehr weit voneinander entfernt. Die andere Hälfte der Anteile hält der französische Staat. Nach einer Reihe von Angriffen auf Schiffe in der Straße von Hormuz ist ein Containerschiff gesunken. Die iranischen Revolutionsgarden erklärten, der Frachter sei nach der Explosion einer Mine in Brand geraten und untergegangen. Das Schiff habe versucht, die Meerenge auf einer nicht genehmigten Route zu passieren. Auch die britische Sicherheitsfirma Vanguard meldete den Untergang eines Containerschiffs. Wann genau sich der Vorfall ereignete, blieb zunächst unklar. Das waren die Nachrichten.
2: Das Wetter für die MDR-Schlagerwelt. In der Nacht gering bewölkt oder klar und trocken, stellenweise Nebel bei 6 bis 0 Grad. Morgen locker bewölkt mit Sonne und trocken, 15 bis 19 Grad. Am Freitag dann nach Nebel heiter, gelegentlich locker bewölkt und trocken und noch etwas wärmer. Am Wochenende dann wieder unbeständig, regnerisch und wieder kühler.
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2: Letzte Stunde an diesem Mittwoch beginnen wir mit Iron Shear.

0: Als der Titel in die Charts kam, da war Geraldine Olivier 28 Jahre jung. Im kommenden Jahr wird sie runde 60, wie die Zeit vergeht. Ja, und dieser Mann ist ein echtes Phänomen. Freddie Quinn hat im Alter von 95 Jahren beschlossen, nach über 20 Jahren noch einmal aufzutreten. Und das für eine echte Herzensangelegenheit. Wie das Boulevardblatt Bild berichtet, hat Freddie gemeinsam mit seiner Frau Rosi eine Zirkusvorstellung in Schleswig-Holstein besucht. Leider waren nur sehr wenige Zuschauer gekommen und so machte der Sänger der Zirkusfamilie ein Angebot. Wenn es Ihnen hilft, die Bude vollzumachen, dann komme ich gern wieder. Schreiben Sie das gern auf die Plakate, hieß es da. Gesagt, getan, am kommenden Samstag soll es schon soweit sein. Wie der Auftritt von Freddie Quinn genau aussehen soll, ist noch nicht bekannt. Eventuell macht er den Ansager für die einzelnen Darbietungen, wird von der Bild vermutet. Ja, und die Liebe zum Zirkus geht bei Freddie Quinn bis in die Zeit seiner Jugend zurück. Damals schloss er sich sogar für eine gewisse Zeit einem Wanderzirkus an und schwärmt bis heute: Der Zirkus ist das Schönste, was es für mich gibt. Kein Getüdel drumherum, kein Blödsinn, ehrliche Arbeit, die Königsdisziplin. Ja, und Freddie hat ja durchaus Erfahrung in Sachen Zirkusmoderation. In den 80ern führte er als Conferencier 4 Jahre durch die ZDF-Show Zirkus, Zirkus. Und die ganze Geschichte gibt's bei uns im Internet.
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0: unser Blick aufs Wetter in der MDR-Schlagerwelt. In der Nacht nur wenige Wolken, trocken, stellenweise Nebel, 6 bis 0 Grad. Morgen nach örtlichem Frühnebel, locker bewölkt mit Sonne und trocken, 15 bis 19 Grad. Am Freitag anfangs erneut teilweise Nebel, dann zunehmend heiter, trocken und noch etwas wärmer. Am Samstag dann unbeständig mit Regen und wieder sinkende Temperaturen.
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0: Endspurt in der Schlagerwelt am Mittwochabend, weil nur die Liebe zählt. Hier sind die Olsen Brothers.

Ute Freudenberg gemeinsam mit Christian Leis und der Titel Damals. Und das war's dann auch für heute. Das war die MDR Schlagerwelt am Mittwochnachmittag. Bevor Thomas Lück seine berühmte Nase besingt, möchte ich mich dann verabschieden. Gleich nach 20 Uhr gibt's den ARD Schlagerabend und das Ganze bis Mitternacht und danach die ARD Schlagernacht bis morgen früh 6 Uhr. Wir hören uns wieder am kommenden Montag, den 19. Oktober um kurz nach 1. Bis dahin Ihnen eine gute Zeit. Bleiben Sie fit und fröhlich. Tschüss und ciao von Klaus Schräder-Grau.

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1: Um 20 Uhr mit Alexander Terhorst. Verteidigungsminister Boris Pistorius verspricht Aufklärung der Vorwürfe gegen Soldaten im Sanitätsregiment Weißenfels. Pistorius sagte bei einem Besuch auf Kreta, die Bundeswehr werde alles tun, um jeden Täter dingfest zu machen. Wenn sich die Vorwürfe bestätigten, wäre dies widerwärtig. Wie das Redaktionsnetzwerk Deutschland meldet, geht es bei den Vorwürfen Beschuldigte. Wirtschaftsministerin Katharina Reiche plant eine Grüngasquote offenbar nur für Privathaushalte. Das geht aus einem Eckpunktepapier des Wirtschaftsministeriums hervor, aus dem mehrere Medien zitieren. Demnach soll Gas- und Öllieferungen an Privatkunden ab 2028 ein wachsender Anteil grüner Brennstoffe beigemischt werden. Bis 2045 soll die Quote auf 100% steigen. Haushalten mit Gas- oder Ölheizung drohen dadurch Zusatzkosten. Industrie und Gewerbe dagegen sollen von der Quotenpflicht ausgenommen werden. Der Finanzausschuss des Bundestages hat den Weg für die sogenannte Frühstartrente freigemacht. Demnach sollen Kinder Geld vom Staat bekommen, um Vermögen für das Alter aufzubauen. Konkret soll der Bund für jedes Kind ab 6 bis 18 Jahren monatlich 10 Euro auf ein Depot einzahlen. Die Frühstartrente soll im kommenden Jahr mit dem Jahrgang 2020 starten. Der Bundestag stimmt darüber am Freitag ab. Auch der Bundesrat muss noch zustimmen. Dänemark verlängert die Kontrollen an der Grenze zu Deutschland um weitere 6 Monate. Justizminister Nicolai Wammen erklärte, es gebe weiter Bedrohungen durch Terrorismus und Sabotage. Zudem verwies der Minister auf die Situation im spanischen Ceuta. Der dortige Ansturm zehntausender Migranten Ende Juli habe gezeigt, wie schnell sich Menschenmengen in Bewegung setzen könnten. Ursprünglich sollten die Grenzkontrollen zwischen Dänemark und Deutschland am 11. November auslaufen. Nahe der Großstadt Kharkiv sind 5 ukrainische Soldaten von einem Unbekannten erschossen worden. Wie die Generalstaatsanwaltschaft mitteilt, ereignete sich die Tat in einem Wohnhaus hinter der Front. Der Täter habe das Feuer auf die Soldaten eröffnet, sie seien ihren Verletzungen erlegen. Es werde in mehrere Richtungen ermittelt, insbesondere werde geprüft, ob der Schütze zu einem russischen Aufklärungstrupp gehörte. Das waren die Nachrichten. Das Wetter. Heute Nacht bleibt es trocken. Klar, auch der Himmel, stellenweise Nebel, 6 bis 0 Grad. Morgen dann Sonne und Wolken und trocken, 15 bis 19 Grad. Am Freitag nach Nebel heiter, ab und zu locker bewölkt, noch etwas wärmer und am Wochenende unbeständig, zeit- und gebietsweise Regen und kühl. Die Zeit 20 Uhr und 3 Minuten.
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0: 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Nachrichten. 21 Uhr mit Alexander Terhorst. Der Zusatzbeitrag für gesetzlich Krankenversicherte bleibt im kommenden Jahr voraussichtlich stabil bei 2,9%. Das teilte Gesundheitsminister Carsten Linnemann mit. Er verwies auf die Finanzprognose des sogenannten Schätzerkreises der gesetzlichen Krankenkassen für 2027. Wie hoch der Zusatzbeitrag tatsächlich ist, legt jede Krankenkasse selbst fest. In diesem Jahr liegt die Spanne zwischen 2,5 und mehr als 4%. Der Beitrag wird zusätzlich zum regulären Satz von 14,6% fällig. Arbeitnehmer und Arbeitgeber zahlen je die Hälfte des Gesamtbeitrags an die Kasse. Verteidigungsminister Boris Pistorius verspricht Aufklärung der Vorwürfe gegen Soldaten im Sanitätsregiment Weißenfels. Pistorius sagte bei einem Besuch auf Kreta, die Bundeswehr werde alles tun, um jeden Täter dingfest zu machen. Wenn sich die Vorwürfe bestätigten, wäre das widerwärtig. Wie das Redaktionsnetzwerk Deutschland meldet, geht es bei den Vorwürfen um Drogenhandel, Bedrohung und sexuelles Fehlverhalten von Vorgesetzten. Es gäbe insgesamt 10 Beschuldigte. Wirtschaftsministerin Katharina Reiche plant eine Grüngasquote offenbar für Privathaushalte. Das geht aus einem Eckpunktepapier des Wirtschaftsministeriums hervor, aus dem mehrere Medien zitieren. Demnach soll Gas- und Öllieferungen an Privatkunden ab 2028 ein wachsender Anteil grüner Brennstoffe beigemischt werden. Bis 2045 soll die Quote auf 100% steigen. Haushalten mit Gas- und Ölheizungen drohen dadurch Zusatzkosten. Industrie und Gewerbe dagegen sollen von der Quotenpflicht ausgenommen werden. Der Finanzausschuss des Bundestages hat den Weg für die sogenannte Frühstartrente freigemacht. Demnach sollen Kinder Geld vom Staat bekommen, um Vermögen für das Alter aufzubauen. Konkret soll der Bund für jedes Kind ab 6 bis 18 Jahren monatlich 10 Euro auf ein Depot einzahlen. Die Frühstartrente soll im kommenden Jahr mit dem Jahrgang 2020 starten. Bundestag und Bundesrat müssen noch zustimmen. Dänemark verlängert die Kontrollen an der Grenze zu Deutschland um weitere 6 Monate. Justizminister Nicolai Wammen erklärte, es gebe weiter Bedrohungen durch Terrorismus und Sabotage. Zudem verwies der Minister auf die Situation im spanischen Ceuta. Der dortige Ansturm zehntausender Migranten Ende Juli habe gezeigt, wie schnell sich Menschenmengen in Bewegung setzen könnten. Ursprünglich sollten die Grenzkontrollen am 11. November auslaufen. Das waren die Nachrichten. Das Wetter heute Nacht klar und trocken, stellenweise Nebel 6 bis 0 Grad. Morgen Sonne und Wolken, dabei trocken 15 bis 19 Grad. Und am Freitag Nebel, heiter, gelegentlich locker bewölkt, noch etwas wärmer. 21 Uhr und 3 Minuten.
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1: Um 22 Uhr mit Joris Bartsch. In Berlin sollen die Sondierungen zwischen Linken, Grünen und SPD morgen wieder aufgenommen werden. Die drei Parteien verständigten sich am Abend darauf, dass die gemeinsame Erklärung gegen Antisemitismus künftig verbindlich gelten soll. Die linke Fraktionsvorsitzende Elif Eralp erklärte, die Vereinbarung werde im Fall einer Regierungsbildung in den Koalitionsvertrag aufgenommen. Die Sondierungsgespräche waren gestern unterbrochen worden. Grund dafür war, dass die Linke ein eigenes Papier zum Umgang mit Antisemitismus und dem Existenzrecht Israels verabschiedet hatte. Der Zusatzbeitrag für gesetzlich Krankenversicherte bleibt im kommenden Jahr voraussichtlich stabil bei 2,9%. Das teilte Gesundheitsminister Carsten Linnemann mit. Er verwies auf die Finanzprognose des sogenannten Schätzerkreises der gesetzlichen Krankenkasse. Wie hoch der Zusatzbeitrag tatsächlich ist, legt jede Kasse selbst fest. In diesem Jahr liegt die Spanne zwischen 2,5 und mehr als 4%. Der Beitrag wird zusätzlich zum regulären Satz von 14,6% fällig. Arbeitnehmer und Arbeitgeber zahlen je die Hälfte des Gesamtbeitrags an die Kasse. Verteidigungsminister Boris Pistorius verspricht Aufklärung der Vorwürfe gegen Soldaten im Sanitätsregiment in Weißenfels. Pistorius sagte bei einem Besuch auf Kreta, die Bundeswehr werde alles tun, um jeden Täter dingfest zu machen. Wenn sich die Vorwürfe bestätigten, wäre das widerwärtig. Wie das Redaktionsnetzwerk Deutschland meldet, geht es bei den Vorwürfen um Drogenhandel, Bedrohung und sexuelles Fehlverhalten von Vorgesetzten. Es gebe insgesamt 10 Beschuldigte. Dänemark verlängert die Kontrollen an den Grenzen zu Deutschland um weitere 6 Monate. Justizminister Nicolai Wammen erklärte, es gebe weiterhin Bedrohungen durch Terrorismus und Sabotage. Zudem verwies der Minister auf die Situation im spanischen Ceuta. Der dortige Ansturm zehntausender Migranten Ende Juli habe gezeigt, wie schnell sich Menschenmengen in Bewegung setzen könnten. Ursprünglich sollten die Grenzkontrollen am 11. November enden. Starker Regen hat in Istanbul Straßen und Unterführungen unter Wasser gesetzt. Die Nachrichtenagentur Anadolu meldet, vielerorts sei Erde abgerutscht, Fahrzeuge seien auf den überfluteten Straßen stecken geblieben. Auch Erdgeschoss- und Kellerwohnungen seien vollgelaufen. Die örtlichen Behörden registrierten mehr als 1000 Notrufe. Für morgen wurde der Schulunterricht ausgesetzt. Das waren die Nachrichten. Das Wetter. In der Nacht klar und trocken, stellenweise Nebel 6 bis 0 Grad, morgen Sonne und Wolken, dabei trocken 15 bis 19 Grad. Die Zeit, es wird 22.03 Uhr.
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1: Um 23 Uhr mit Katja Kindermann. Der durchschnittliche Zusatzbeitragssatz für die gesetzliche Krankenversicherung könnte im kommenden Jahr mit 2,9% stabil bleiben. Das hat Gesundheitsminister Linnemann bestätigt auf Grundlage der Finanzprognose des GKV-Schätzerkreises. Gisela Former aus der Nachrichtenredaktion erläutert, was das für die Versicherten bedeutet.
2: Der durchschnittliche Zusatzbeitrag ist nur eine Rechengröße. Die tatsächliche Höhe legt jede Krankenkasse individuell fest. Der Zusatzbeitrag wird zusätzlich zum regulären Beitragssatz von 14,6% fällig. Insgesamt zahlen Arbeitnehmer und Arbeitgeber also je zur Hälfte 17,5% des Bruttolohns an die Krankenkassen. Die Empfehlung ist aber keine Garantie, dass es nicht doch zu Beitragssteigerungen kommt. Für 2026 war der durchschnittliche Zusatzbeitrag auch bei 2,9% festgelegt worden. Tatsächlich betrug er im Durchschnitt gut 3,1%.
1: Kanzler Merz hat in seiner Regierungserklärung im Bundestag davor gewarnt, das Thema Gerechtigkeit gegen Sicherheit auszuspielen. In Deutschland sei weder die Säule der Gerechtigkeit noch die Säule der Sicherheit voll tragfähig für die kommenden Jahre und Jahrzehnte. Merz verwies dabei auf die angestrebten Reformen der Regierung bei Rente, Pflege, Arbeitsmarkt, Steuern, Staatsmodernisierung und Bürokratierückbau. Ziel sei zudem ein friedliches, freies und sicheres Europa. Darum investiere Berlin in die Verteidigungsfähigkeit und unterstütze die Ukraine in ihrem Abwehrkampf gegen die russischen Angriffe. Die Bundeswehr schafft sogenannte Netzwerferdrohnen an. Laut Verteidigungsministerium hat der Haushaltsausschuss des Bundestags dem zugestimmt. Ziel ist es, Kasernen und andere Liegenschaften vor Spionage- und Sabotagedrohnen zu schützen. Die Netzwerferdrohnen werden in der Regel zusammen mit anderen Systemen wie Störsendern und Radar eingesetzt. Sie fangen gegnerische Drohnen mit einem Netz ein. Der dänische Justizminister hat angekündigt, die Kontrollen an der deutschen Grenze um weitere 6 Monate zu verlängern. Zur Begründung verwies der Minister auf mögliche Bedrohungen, etwa durch Terrorismus und Sabotage. Auch die Situation im spanischen Ceuta spielt demnach eine Rolle. Dort habe sich gezeigt, wie schnell sich Menschenmengen in Bewegung setzen könnten. Ende Juli waren Zehntausende Migranten in die spanische Nordafrika-Exklave gekommen. In der Fußball-Champions League hat der VfB Stuttgart auch sein 2. Spiel gewonnen. Die Mannschaft siegte bei Slovan Bratislava mit 3:0. Borussia Dortmund musste hingegen eine Niederlage hinnehmen. Das Team unterlag FK Bodø/Glimt aus Norwegen mit 0:1. Das waren die Nachrichten. Das Wetter in Deutschland. Nachts bleibt es trocken, Tiefstwerte 14 Grad auf Helgoland bis 0 Grad im Bayerischen Wald. Morgen überwiegend freundlich, im Süden gebietsweise länger neblig trüb, Höchstwerte 15 bis 23 Grad. Die Zeit, es ist jetzt 23 Uhr.
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1: Um 0 Uhr Mitternacht mit Olaf Knapp. Der durchschnittliche Zusatzbeitragssatz für die gesetzliche Krankenversicherung könnte im kommenden Jahr mit 2,9% stabil bleiben. Das hat Gesundheitsminister Linnemann bestätigt auf Grundlage der Finanzprognose des GKV-Schätzerkreises. Gisela Former aus der Nachrichtenredaktion erläutert, was das für die Versicherten bedeutet.
2: Der durchschnittliche Zusatzbeitrag ist nur eine Rechengröße. Die tatsächliche Höhe legt jede Krankenkasse individuell fest. Der Zusatzbeitrag wird zusätzlich zum regulären Beitragssatz von 14,6% fällig. Insgesamt zahlen Arbeitnehmer und Arbeitgeber also je zur Hälfte 17,5% des Bruttolohns an die Krankenkassen. Die Empfehlung ist aber keine Garantie, dass es nicht doch zu Beitragssteigerungen kommt. Für 2026 war der durchschnittliche Zusatzbeitrag auch bei 2,9% festgelegt worden. Tatsächlich betrug er im Durchschnitt gut 3,1%.
1: An allen deutschen Bahnhöfen gilt von heute an ein Alkoholverbot. Das bedeutet, dass auf den Bahnsteigen oder auch in den Wartehallen kein Alkohol mehr getrunken werden darf. In einigen Orten schließt das auch die Vorplätze mit ein. Bahnhofskneipen oder auch die Züge der Deutschen Bahn betrifft das aber nicht. So ein Verbot gibt es bereits an einigen großen Bahnhöfen und wird jetzt auf alle ausgeweitet. Die Bundeswehr schafft sogenannte Netzwerferdrohnen an. Laut Verteidigungsministerium hat der Haushaltsausschuss des Bundestags dem zugestimmt. Ziel ist es, Kasernen und andere Liegenschaften vor Spionage- und Sabotagedrohnen zu schützen. Die Netzwerferdrohnen werden in der Regel zusammen mit anderen Systemen wie Störsendern und Radar eingesetzt. Sie fangen gegnerische Drohnen mit einem Netz ein. Im Gegensatz zu einem Abschuss besteht so keine Gefahr durch umherfliegende Trümmer. Teile. In der Fußball-Champions League hat Stuttgart mit 3:0 bei Slovan Bratislava gewonnen. Borussia Dortmund dagegen kassierte eine 0:1 Niederlage bei Bodø Glimt in Norwegen. Aus der Sportredaktion Hendrik Lückhoff.
3: Borussia Dortmund tat sich auf dem Kunstrasenplatz im norwegischen Bodø nahe des Polarkreises schwer. Nach einer schwachen ersten Hälfte kassierte der BVB zu Beginn des zweiten Durchgangs den verdienten Gegentreffer. Erst danach wachten die Dortmunder auf. Zum Ausgleich reichte es trotzdem nicht. Deutlich besser lief's für den VfB Stuttgart, der beim slowakischen Meister Slovan Bratislava überlegen war und verdient mit 3:0 gewann. Für den VfB war es der zweite Sieg im zweiten Champions-League-Spiel.
1: Das Wetter in Deutschland. Nachts überall trocken, bei Tiefstwerten von 14 Grad auf Helgoland bis 0 Grad im Bayerischen Wald. Am Tage dann meist freundlich, im Süden gebietsweise länger neblig trüb, 15 bis 23 Grad. Und am Freitag nach Nebel sonnig, von Nordwesten her Wolken, mit Regen bis zu 24 Grad. Es ist 0:03 Uhr.
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1: Um 1 Uhr mit Olaf Knapp. An allen deutschen Bahnhöfen gilt von heute an ein Alkoholverbot. Das bedeutet, dass auf den Bahnsteigen und auch in den Wartehallen kein Alkohol mehr getrunken werden darf. In einigen Orten schließt das auch die Vorplätze mit ein. Bahnhofskneipen oder auch die Züge der Deutschen Bahn betrifft das aber nicht. So ein Verbot gibt es bereits an einigen großen Bahnhöfen. Jetzt wird es auf alle ausgeweitet. Der durchschnittliche Zusatzbeitrag für die gesetzliche Krankenversicherung könnte im kommenden Jahr mit 2,9% stabil bleiben. Das hat Gesundheitsminister Lindemann bestätigt. Auf Grundlage der Finanzprognose des GKV-Schätzerkreises. Gisela Former aus der Nachrichtenredaktion erläutert, was das für die Versicherten bedeutet.
2: Der durchschnittliche Zusatzbeitrag ist nur eine Rechengröße. Die tatsächliche Höhe legt jede Krankenkasse individuell fest. Der Zusatzbeitrag wird zusätzlich zum regulären Beitragssatz von 14,6% fällig. Insgesamt zahlen Arbeitnehmer und Arbeitgeber also je zur Hälfte 17,5% des Bruttolohns an die Krankenkassen. Die Empfehlung ist aber keine Garantie, dass es nicht doch zu Beitragssteigerungen kommt. Für 2026

0: Tatsächlich war der durchschnittliche Zusatzbeitrag auch bei 2,9% festgelegt worden. Tatsächlich betrug er im Durchschnitt gut 3,1%.
1: Union und SPD haben vereinbart, eine Frühstartrente einzuführen. Der Finanzausschuss hat einen Entwurf beschlossen, der morgen vom Bundestag verabschiedet werden soll. Auch der Bundesrat muss noch zustimmen. Kinder sollen künftig Geld vom Staat bekommen, um Vermögen fürs Alter aufzubauen. Konkret soll der Bund für jedes 6-jährige Kind bis zum 18. Lebensjahr monatlich 10 Euro in ein Altersvorsorgedepot einzahlen. In der Fußball-Champions League hat Stuttgart mit 3:0 bei Slovan Bratislava gewonnen. Borussia Dortmund dagegen kassierte eine 0:1 Niederlage bei Bodø Glimt in Norwegen. Aus der Sportredaktion Hendrik Lückhoff.
2: Borussia Dortmund tat sich auf dem Kunstrasenplatz im norwegischen Bodø nahe des Polarkreises schwer. Nach einer schwachen ersten Hälfte kassierte der BVB zu Beginn des zweiten Durchgangs den verdienten Gegentreffer. Erst danach wachten die Dortmunder auf. Zum Ausgleich reichte es trotzdem nicht. Deutlich besser lief's für den VfB Stuttgart, der beim slowakischen Meister Slovan Bratislava überlegen war und verdient mit 3:0 gewann. Für den VfB war es der zweite Sieg im zweiten Champions League-Spiel.
1: Das Wetter in Deutschland. In der Nacht ist es überall trocken. Tiefstwerte 14 Grad auf Helgoland bis 0 Grad im Bayerischen Wald. Am Tage meist freundlich, im Süden gebietsweise länger neblig trüb, 15 bis 23 Grad. Und am Freitag nach Nebelauflösung sonnig, später von Nordwesten her Wolken mit Regen bei 15 bis maximal 24 Grad. Es ist 1:03 Uhr.
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1: Um 2 Uhr mit Olaf Knapp. Von heute an ist es an allen deutschen Bahnhöfen verboten, Alkohol zu trinken. Die Bahn hofft, dass sie dadurch sauberer und sicherer wird. Johannes Zuber aus der Nachrichtenredaktion erklärt, was sich genau ändert.
2: Also ab sofort darf man auf dem Bahnsteig oder auch in der Wartehalle keinen Alkohol mehr trinken. In manchen Orten zählen auch die Vorplätze dazu. So ein Verbot, das gab es bisher schon an einigen großen Bahnhöfen, zum Beispiel in Hamburg, Kiel oder Hannover. Jetzt gilt es überall. In Bahnhofskneipen, da darf aber weiterhin Alkohol getrunken werden, genau wie in den Zügen der Deutschen Bahn. Man darf auch weiterhin verschlossene Flaschen bei sich haben, nur eben nicht daraus trinken. Wer es trotzdem tut, muss mit einem Hausverbot rechnen. Bußgelder soll es aber erstmal nicht geben.
1: Der durchschnittliche Zusatzbeitrag für gesetzlich Krankenversicherte bleibt im kommenden Jahr voraussichtlich stabil bei 2,9%. Diese Höhe hat der Schätzerkreis der GKV empfohlen auf der Grundlage seiner Ausgaben- und Einnahmenschätzung für 2027. Der durchschnittliche Zusatzbeitrag ist aber nur eine Rechengröße. Die tatsächliche Höhe legt jede Krankenkasse individuell fest. Und die Empfehlung ist keine Garantie, dass es nicht doch zu Beitragssteigerungen kommen kann. Der Haushaltsausschuss des Bundestages hat mehrere Rüstungsvorhaben der Bundeswehr genehmigt. Weil es immer öfter Bedrohungen durch Drohnen gibt, will die Bundeswehr mehr Technik zur Abwehr anschaffen, unter anderem Netzwerferdrohnen. Wie sie funktionieren, erklärt Berlin-Korrespondentin Bianca Schwarz.
3: Sie werfen Abfangnetze aus, mit denen Drohnen vom Himmel geholt werden können. Das geht insbesondere in Städten oder über bewohnten Gebieten relativ sicher, ohne dabei zu riskieren, dass Trümmerteile oder komplette Drohnen herabfallen. Netzwerferdrohnen werden oft zusammen mit Störsendern und Radaren eingesetzt. Diesen Einkauf hat der Haushaltsausschuss des Bundestages genehmigt. Außerdem sollen Patriot-Feuereinheiten